0: geschossen, wurde eine Frau getötet, 5 weitere Menschen verletzt.
1: NRW-Wetter mit KI-Support.
2: Viele Wolken gibt es heute erstmal und ab und zu kommt auch ein Schauer runter. Später lockert das Ganze dann auf und die Sonne kommt besser durch. Die Höchstwerte liegen bei 19 bis 23 Grad, in den Bergen eher um 17 Grad. Morgen geht's mit Sonne und Wolken meist trocken weiter. Im Norden kann am Nachmittag mal ein Schauer dabei sein, bei bis zu 23 Grad.
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0: 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Roxette, The Look. She's got the
1: 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Dieser Song ging in Europa durch die Decke. Aber in den USA interessierte sich niemand für die Musik von Roxette. Erst ein amerikanischer Austauschstudent, der die Single als Souvenir aus Europa mitbrachte und einer lokalen Radiostation schenkte, machte The Look auch in Amerika zu einem Hit.

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1: Viele Wolken gibt es heute erstmal und ab und zu kommt auch ein Schauer runter. Später lockert das Ganze dann auf und die Sonne kommt besser durch. Die Höchstwerte liegen bei 19 bis 23 Grad, in den Bergen eher um 17 Grad. Morgen geht's mit Sonne und Wolken meist trocken weiter. Im Norden kann am Nachmittag mal ein Schauer dabei sein, bei bis zu 23 Grad.

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1: Im Studio Anna Löwer. Der Sommer in Deutschland ist der zweitwärmste gewesen, seitdem flächendeckend gemessen wird. Nur der Rekordsommer 2003 war noch wärmer, so die vorläufige Bilanz. In diesem Jahr gab es knapp 30 heiße oder sogar sehr heiße Tage, so die Experten. Während die Reform noch diskutiert wird, schlägt die Pflegeversicherung Alarm. Neuesten Berechnungen zufolge könnte den Kassen bereits im Oktober das Geld ausgehen. Grund sind laut Spitzenverband die immer weiter steigenden Ausgaben. Die Politik müsse jetzt schnell etwas tun. In der Schweiz ist nach den Schüssen auf einem Techno-Festival ein Verdächtiger festgenommen worden. Zum möglichen Motiv des 43-Jährigen wird noch ermittelt. Die Polizei geht von einem Einzeltäter aus. Die Schüsse hatten mehrere Menschen verletzt, eine junge Frau tödlich. Deutschland mischt im internationalen Raumfahrtgeschäft weiter kräftig mit. Jetzt hat ein Bremer Unternehmen einen Milliardenauftrag an Land gezogen. Für ein europäisches Kommunikationssystem baut es mehrere Satellitenplattformen. Das neue System soll die Kommunikation in Europa sicherer und unabhängiger machen.
0: NRW-Wetter mit KI-Support.
2: Viele Wolken gibt es heute erstmal und ab und zu kommt auch ein Schauer runter. Später lockert das Ganze dann auf und die Sonne kommt besser durch. Die Höchstwerte liegen bei 19 bis 23 Grad, in den Bergen eher um 17 Grad. Morgen geht's mit Sonne und Wolken meist trocken weiter. Im Norden kann am Nachmittag mal ein Schauer dabei sein, bei bis zu 23 Grad.
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0: Moment, in dem ich Spoken Word für mich entdeckt habe. Katharina Frank von den Rainbirds über Anne Clark, Sleeper in Metropolis.
1: Was ist Sleeper in Metropolis?
2: Ja, also das war auf jeden Fall eine neue Art und Weise, eben Musik zu machen. Zu dem Zeitpunkt wusste ich noch gar nicht, dass ich eines Tages selber mal zu Musik sprechen will, lieber als zu singen. Einfach um auch, nicht nur, weil man natürlich mehr Text runterbringen kann, sondern man tatsächlich auch mit einer Sprechstimme durchaus sehr viel vermitteln kann. Und da war natürlich

0: Mit KI-Support.
1: Viele Wolken gibt es heute erstmal und ab und zu kommt auch ein Schauer runter. Später lockert das Ganze dann auf und die Sonne kommt besser durch. Die Höchstwerte liegen bei 19 bis 23 Grad, in den Bergen eher um 17 Grad. Morgen geht's mit Sonne und Wolken meist trocken weiter. Im Norden kann am Nachmittag mal ein Schauer dabei sein, bei bis zu 23 Grad.

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1: Im Studio Anna Löwer. Der Pflegeversicherung geht das Geld aus, und zwar schon bald. Nach den jetzigen Berechnungen werden die Mittel der Pflegeversicherung voraussichtlich im Oktober aufgebraucht sein, sagt der Spitzenverband der Krankenkassen. Es müsse jetzt gehandelt werden. Deutschland hat einen der wärmsten Sommer seit Beginn der Aufzeichnungen hinter sich. Der Deutsche Wetterdienst spricht in seiner vorläufigen Bilanz von Dimensionen, wie sie in Deutschland bislang nicht beobachtet wurden, etwa mit Blick auf die Hitzewelle Ende Juni mit über 40 Grad. Deutschland hat jetzt ein eigenes Sicherheitsinstitut für künstliche Intelligenz. Es ist in Berlin an den Start gegangen. Das Institut soll Risiken und Chancen moderner KI-Systeme bewerten und Deutschland international wettbewerbsfähig halten. Außerdem geht es um weniger digitale Abhängigkeit. Die Schweizer Polizei hat nach den Schüssen auf einem Festival jetzt einen Verdächtigen gefasst. Der 43-Jährige wurde fast 24 Stunden nach der Tat festgenommen. Er soll allein gehandelt haben, das Motiv ist noch unklar. Bei den Schüssen wurde eine Frau getötet, 5 weitere Menschen verletzt.
0: NRW-Wetter mit KI-Support.
2: Viele Wolken gibt es heute erstmal und ab und zu kommt auch ein Schauer runter. Später lockert das Ganze dann auf und die Sonne kommt besser durch. Die Höchstwerte liegen bei 19 bis 23 Grad, in den Bergen eher um 17 Grad. Morgen geht's mit Sonne und Wolken meist trocken weiter. Im Norden kann am Nachmittag mal ein Schauer dabei sein, bei bis zu 23 Grad.
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0: 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Bryan Adams, Summer of 69.
1: Irgendwas stimmt da doch nicht, dachte ich mir zumindest irgendwann, nachdem ich Summer of 69 mal wieder gehört habe. Bryan Adams schwelgt in seinem Song in hübschen und typischen Teen-Erinnerungen inklusive erstem Sex und dabei war er 1969 gerade mal 10 Jahre alt. Später stellte er dann klar, mit 69 meinte er nicht das Jahr, es ist seine Metapher für Sex. Ein Hit wurde der Song allemal, denn jeder kennt ihn, diesen einen unvergesslichen Sommer, den wir alle immer wieder gern erleben würden.

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0: Wetter mit KI-Support.
1: Viele Wolken gibt es heute erstmal und ab und zu kommt auch ein Schauer runter. Später lockert das Ganze dann auf und die Sonne kommt besser durch. Die Höchstwerte liegen bei 19 bis 23 Grad, in den Bergen eher um 17 Grad. Morgen geht's mit Sonne und Wolken meist trocken weiter. Im Norden kann am Nachmittag mal ein Schauer dabei sein, bei bis zu 23 Grad.

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1: Im Studio Anna Löwer. Der Sommer in Deutschland ist der zweitwärmste gewesen, seitdem flächendeckend gemessen wird. Nur der Rekordsommer 2003 war noch wärmer, so die vorläufige Bilanz. In diesem Jahr gab es knapp 30 heiße oder sogar sehr heiße Tage, so die Experten. Während die Reform noch diskutiert wird, schlägt die Pflegeversicherung Alarm. Neuesten Berechnungen zufolge könnte den Kassen bereits im Oktober das Geld ausgehen. Grund sind laut Spitzenverband die immer weiter steigenden Ausgaben. Die Politik müsse jetzt schnell etwas tun. In der Schweiz ist nach den Schüssen auf einem Techno-Festival ein Verdächtiger festgenommen worden. Zum möglichen Motiv des 43-Jährigen wird noch ermittelt. Die Polizei geht von einem Einzeltäter aus. Die Schüsse hatten mehrere Menschen verletzt, eine junge Frau tödlich. Deutschland mischt im internationalen Raumfahrtgeschäft weiter kräftig mit. Jetzt hat ein Bremer Unternehmen einen Milliardenauftrag an Land gezogen. Für ein europäisches Kommunikationssystem baut es mehrere Satellitenplattformen. Das neue System soll die Kommunikation in Europa sicherer und unabhängiger machen.
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1: Ein in den sozialen Medien millionenfach aufgerufenes Video hat die Soester Polizei auf die Spur eines Verdächtigen geführt. Ein 37-Jähriger aus Rüthen soll auf einem Feld einen Motorradfahrer mit einem Gewehr bedroht haben. Der Biker hatte den Vorfall mit seiner Helmkamera gefilmt und ins Netz gestellt. Wer in Nordrhein-Westfalen Kartoffeln kaufen will, muss demnächst eventuell etwas tiefer in die Tasche greifen. Wegen der extremen Trockenheit diesen Sommer und weniger Angebot als letztes Jahr rechnen Landwirtschaftsministerium und Landwirtschaftskammer mit höheren Preisen für die Erdäpfel. Bei Mais und Zuckerrüben könnte es ähnlich aussehen.
0: NRW-Wetter mit KI-Support.
2: Viele Wolken gibt es heute Morgen erstmal und ab und zu kommt auch ein Schauer runter. Ein kurzes Gewitter ist nicht ganz ausgeschlossen. Später lockert das Ganze dann auf. Die Höchstwerte liegen zwischen 19 und 23 Grad. Morgen gibt's mal mehr, mal weniger Wolken. Meist bleibt's trocken, maximal 23 Grad.
0: NRW-Verkehr.
2: Nichts los auf den Straßen, aktuell freie Fahrt.
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3: Es ist Dienstag, 1. September. Schönen guten Morgen, herzlich willkommen.
4: Hallo Peter und Marie hier für euch.
3: Ja, ich fasse mal kurz zusammen, was heute so wichtig ist. Also letzter Ferientag in Nordrhein-Westfalen.
4: Das wird ja wichtig, Zeit jetzt, ne? Auch, ne?
3: Ja, nur das sagst du. Ein bisschen länger hätte schon noch sein können, glaube ich. Ne? Gut, Sinti Pop kennenden Orchester News in the Tag. Die spielen heute beim Zeltfestival Ruhe, also auch in Nordrhein-Westfalen. Ne? Und noch was, warte mal, habe ich was vergessen?
4: Ja. Meteorologischer Herbstanfang.
3: Ah, richtig, mein Gott, ja, aber da haben wir noch ein bisschen Zeit, bis der richtige Herbst so losgeht. Also meteorologisch ist ja noch nicht ganz so.
4: Wir gewöhnen uns jetzt langsam dran und heizen euch noch ein bisschen ein und zwar mit guter Musik.
3: Das ist das Allerwichtigste und da starten wir jetzt gleich auch mit den Schmitz, mit The Smiths. There's a light that never goes out. 80s.

0: Time After Times, Cindy Lauper. Schönen guten Morgen.
1: Guten Morgen. Hier bei 80s an diesem 1.9. und das ist ein besonderer Tag, denn das gesamte 80s Team und sicherlich auch ihr schicken mal ganz liebe Grüße und ein Happy Birthday zu Gloria Estefan. Die wird nämlich heute 69 Jahre alt. Und Peter, du hast sie, so wie ganz viele andere Weltstars, schon mal live getroffen und gesehen. Erzähl doch mal.
0: Ja, die Frage ist, ob die sich noch dran erinnert, aber ich weiß noch ganz genau, was mich so beeindruckt hat. Das war nicht nur die Frau selber, die in den 80ern richtig, richtig gut aussah, sondern vor allem ihr Büro, in dem ich sie besucht habe. Da waren wirklich so viele Gold- und Platin-LPs an der Wand gehangen. Davon habe ich noch nie gesehen. Es war wirklich gigantisch. Und das war sozusagen das Headquarter der gesamten Miami Sound Machine. Und davon ging alles aus, was die Frau damals gemacht hat und was sie natürlich auch heute noch macht.
1: Und was habt ihr da so besprochen in dem Headquarter?
0: Ja, wir haben über vieles gesprochen, aber sie hat mir nochmal erzählt, wie wichtig ihr Bruder war, denn er hat die ganzen Sachen ja an Land gezogen, er hat die Produktionen gemacht und ohne ihren Bruder wäre sie nichts gewesen und darum hält sie große Stücke auf ihn.
1: Ja, Familie ist alles, ne? Mit dir wird sie wahrscheinlich heute auch ihren Geburtstag verbringen. Wir sagen nochmal alles Liebe zum 69. an Gloria Estefan und werden sie jetzt hier natürlich spielen bei 80s.
0: Absolut, hier ist sie mit Get On Your Feet.

Ein wichtiger Tag heute im Jahr 1984 für Tina Turner. Nach 25 Jahren Karriere hat Tina Turner ihre erste Nummer 1 als Solokünstlerin in den USA mit What's Love Got to Do With It. Heute an dem 1. September sagen wir Happy Birthday Gloria Estefan. Die Frontfrau der Miami Sound Machine wird am 1. September 1954 in Havanna geboren. In den 80ern, da schenkt uns Gloria mit ihrer Band einen Partyhit nach dem anderen. Auf den Tag genau heute im Jahr 1946 wird Sir Barry Allan Crompton Gibb geboren, besser bekannt als Barry Gibb. Er kommt aus Australien, war Komponist, Sänger, Gitarrist und natürlich Mitglied der Bee Gees über mehrere Jahrzehnte.

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0: 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Im Studio Dirk Justus. Im September ändert sich in Deutschland einiges. Die Deutsche Bahn weitet ihr Alkoholverbot auf weitere Bahnhöfe aus. Lohnsteuerhilfevereine dürfen künftig mehr Menschen beraten. Außerdem gibt's beim Einkaufen mehr Transparenz. Versprechen wie umweltfreundlich müssen Firmen künftig nachweisen können. Eltern in Deutschland machen sich immer mehr Sorgen um die Zukunft. Das zeigt eine Umfrage für die Organisation Save the Children. Etwa ein Fünftel hat demnach Angst, nicht genug Geld für alltägliche Dinge zu haben. Und eine große Mehrheit fordert, dass die Bundesregierung mehr gegen Kinderarmut tut. Bei einer Messerattacke am New Yorker Times Square ist eine Frau getötet worden, ein Mann wurde verletzt. Die mutmaßliche Täterin wurde von der Polizei erschossen. Einen terroristischen Hintergrund schließt die Polizei nach ersten Erkenntnissen aus. Eine große Ära geht zu Ende. Lionel Messi beendet seine Karriere in der argentinischen Nationalmannschaft. Nach über 20 Jahren im Trikot der Albiceleste sagt er, es ist an der Zeit. Messi ist 2022 Weltmeister geworden. Sein letztes Spiel war das verlorene WM-Finale gegen Spanien.
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2: Ein in den sozialen Medien millionenfach aufgerufenes Video hat die Soester Polizei auf die Spur eines Verdächtigen geführt. Ein 37-Jähriger aus Rüthen soll auf einem Feld einen Motorradfahrer mit einem Gewehr bedroht haben. Der Biker hatte den Vorfall mit seiner Helmkamera gefilmt und ins Netz gestellt. Wer in Nordrhein-Westfalen Kartoffeln kaufen will, muss demnächst eventuell etwas tiefer in die Tasche greifen. Wegen der extremen Trockenheit diesen Sommer und weniger Angebot als letztes Jahr rechnen Landwirtschaftsministerium und Landwirtschaftskammer mit höheren Preisen für die Erdäpfel. Bei Mais und Zuckerrüben könnte es ähnlich aussehen.
0: NRW-Wetter mit KI-Support.
3: Viele Wolken gibt es heute Morgen erstmal und ab und zu kommt auch ein Schauer runter. Ein kurzes Gewitter ist nicht ganz ausgeschlossen. Später lockert das Ganze dann auf. Die Höchstwerte liegen zwischen 19 und 23 Grad. Morgen gibt's mal mehr, mal weniger Wolken. Meist bleibt's trocken, maximal 23 Grad.
0: NRW-Verkehr.
3: Es gibt gerade keine Staus, man kommt entspannt durch.
4: Kurz nach 6, schönen guten Morgen.
5: Ja, hi, Peter und Marie hier für euch.
4: Heute, auf den Tag genau vor 40 Jahren, da kam etwas auf den Markt, was, glaube ich, vielen heute auch noch in bester Erinnerung ist und sogar in der Gegenwart noch aktuell ist, und zwar eine Spielekonsole. Das ist jetzt nicht so mein Thema, Marie, ich übergebe an dich.
5: Ja, die legendäre NES von natürlich Nintendo ist auf den Markt gekommen und die steht auch heute noch, gut, nicht die alte, sondern die aktuellste, bei uns im Wohnzimmer und wird rege benutzt von allen vier Familienmitgliedern und wir haben da echt eine Menge Freude dran.
4: Siehst du, während ich Mensch ärgere dich nicht spiele, da bist du immer noch bei Nintendo. So ist das halt. Wunderbar, aber es ist natürlich noch viel, viel mehr passiert in den 80ern und was, das erfahrt ihr in ein paar Minuten in unserer Timeline. Vorher gibt's natürlich Musik.
5: Genau, von Nick Kershaw jetzt für euch. I won't let the sun go down on me.

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1: Ein wichtiger Tag heute im Jahr 1984 für Tina Turner. Nach 25 Jahren Karriere hat Tina Turner ihre erste Nummer 1 als Solokünstlerin in den USA mit What's Love Got to Do With It. Heute an dem 1. September sagen wir Happy Birthday Gloria Estefan. Die Frontfrau der Miami Sound Machine wird am 1. September 1954 in Havanna geboren. In den 80ern, da schenkt uns Gloria mit ihrer Band einen Partyhit nach dem anderen. Auf den Tag genau heute im Jahr 1946 wird Sir Barry Allan Crompton Gibb geboren, besser bekannt als Barry Gibb. Er kommt aus Australien, war Komponist, Sänger, Gitarrist und natürlich Mitglied der Bee Gees über mehrere Jahrzehnte.

0: Kurz vor sechs, das waren Wham mit dem Wham-Rap. Und die Herrschaften haben sich ja 1986 dann sehr gebührend verabschiedet.
1: Ja, die Trennung gaben sie so richtig amtlich bekannt mit einem altmodischen, handgeschriebenen Brief. Jeder hat einen geschrieben und die waren an ihre Fans gerichtet. Finde ich toll.
0: Ja, und das passt heute auch ganz besonders als Information, denn heute ist tatsächlich der Welttag des Briefschreibens.
1: Ach.
0: Das hat ein Australier ins Leben gerufen, einfach um mal dran zu denken, dass man erstens öfter wieder Briefe schreibt und zweitens auch mal so digital ein paar Minuten abschaltet. Mhm. Also er ist nicht gegen Digitales, aber er meint, Briefe schreiben würde eigentlich auch ganz sinnvoll sein und ich finde, er hat recht.
1: Ja, und das ist so eine intime Art der Kommunikation. Du hast doch bestimmt auch ganz viele Briefe bekommen früher, oder? Hier, wo du deine aktive Zeit im TV hattest. Wie viel kam da so am Tag?
0: Ach, ich weiß nicht, massenhaft. Aber die kannst ja gar nicht alle beantworten.
1: Hast du überhaupt welche beantwortet, ist die Frage?
0: Ja, doch. Soweit die Leute dann meine Schrift lesen konnten. Denn das, die ist nicht so ganz toll, muss ich ehrlich sagen.
1: Stimmt, es gibt Vorteile der Digitalisierung, nicht wahr?
0: Absolut, auf jeden Fall. Aber schreibst du denn noch Briefe, Marie?
1: Oh, ich schick Postkarten unheimlich gerne hin und wieder. Das muss ich wieder viel öfter machen. Hier an der Stelle mal der Aufruf für mehr handschriftliche Kommunikation.
0: So ist das. Völlig richtig. Und da könnt ihr jetzt mal drüber nachdenken, ob ihr das nicht auch mal wieder macht. Vielleicht seid ihr noch im Urlaub und schreibt ein schönes Kärtchen. Hier ist Musik von NXS. Suicide Blonde.

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1: Im Studio Dirk Justus. Im September ändert sich in Deutschland einiges. Die Deutsche Bahn weitet ihr Alkoholverbot auf weitere Bahnhöfe aus. Lohnsteuerhilfevereine dürfen künftig mehr Menschen beraten. Außerdem gibt's beim Einkaufen mehr Transparenz. Versprechen wie umweltfreundlich müssen Firmen künftig nachweisen können. Wer steckt hinter dem Drohnenangriff am Flughafen Leipzig-Halle? Die Bundesregierung vermutet offenbar Russland hinter dem versuchten Anschlag. Wie Deutschland auf den Vorfall reagieren wird, steht laut Kanzler Merz schon weitgehend fest. Details nannte er aber noch nicht. Bei einer Messerattacke am New Yorker Times Square ist eine Frau getötet worden, ein Mann wurde verletzt. Die mutmaßliche Täterin wurde von der Polizei erschossen. Einen terroristischen Hintergrund schließt die Polizei nach ersten Erkenntnissen aus. Eine große Ära geht zu Ende. Lionel Messi beendet seine Karriere in der argentinischen Nationalmannschaft. Nach über 20 Jahren im Trikot der Albiceleste sagt er, es ist an der Zeit. Messi ist 2022 Weltmeister geworden. Sein letztes Spiel war das verlorene WM-Finale gegen Spanien.
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1: Aufatmen im Kölner Stadtteil Humboldt. Eine britische Fliegerbombe aus dem Zweiten Weltkrieg ist erfolgreich unschädlich gemacht worden. Rund 2700 Menschen mussten für die Entschärfung in Sicherheit gebracht werden. Auch eine Zubringerstraße war deshalb zeitweise für den Verkehr gesperrt. Wegen Mordes an seiner Ehefrau muss ein Mann aus Hagen 14 Jahre hinter Gitter. Das hat das Landgericht entschieden. Der 42-Jährige hatte seiner Frau im Februar aufgelauert und sie auf offener Straße erstochen. Sie hatte sich zuvor von ihm getrennt, was er laut Anklage nicht akzeptieren wollte. Während der Tat war er offenbar auf Drogen.
0: NRW-Wetter mit KI-Support.
2: Viele Wolken gibt es heute Morgen erstmal und ab und zu kommt auch ein Schauer runter. Ein kurzes Gewitter ist nicht ganz ausgeschlossen. Später lockert das Ganze dann auf. Die Höchstwerte liegen zwischen 19 und 23 Grad. Morgen gibt's mal mehr, mal weniger Wolken. Meist bleibt's trocken, maximal 23 Grad.
0: NRW-Verkehr.
2: Nichts los auf den Straßen, aktuell freie Fahrt.
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3: 6 Uhr ist durch, schönen guten Morgen.
4: Hallo, hier sind Peter und Marie. Leute, es geht wieder los, der Chlorophyllabbau hat begonnen.
3: Was? Wieso?
4: Der Herbst fängt an. Ach, und die Mensch, Blätter verlieren ja ihre Farben und dieser Vorgang heißt Chlorophyllabbau.
3: Ja, aber das ist ja erst der meteorologische Herbst, der richtige sozusagen, der fängt ja erst so am 23. September an. Also ich habe zumindest noch keine Herbstgefühle, du etwa?
4: Oh, total und ich liebe den Herbst.
3: Also gut, dann wie auch immer, ich habe noch Sommergefühle, Marie hat schon Herbstgefühle. Der Sound der 80er hier bei uns passt auf jeden Fall, ob es nun herbstlich oder spätsommerlich ist. Ich finde, es passt hier mit Genesis Land of Confusion.

0: aber wir, das waren unverkennbar die Pet Shop Boys. Ihr seid hier richtig bei 80s 80s.
1: Mit Peter und Marie. Hallo ihr Lieben.
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0: Und auch heute gibt es wieder neben vielen, vielen guten Songs einen, der ganz besonders ist. Und dieser Song, der könnte euch zu neuer Sound Power für zu Hause helfen.
1: Ja, und welcher Song das ist? Heute der Winner-Track des Tages. Das verraten wir euch in gut einer Stunde um kurz nach sieben.
0: Ja, dann stellen wir euch diesen Song vor und der bringt euch auf jeden Fall dann zu einer Sonos Roam 2-Box. Mit ein bisschen Glück natürlich, ja, muss man dazu sagen.
1: Ja.
0: Und dieser Song kommt natürlich aus unseren 80s 80s Radios, die ihr empfangen könnt über unsere App oder im Web. Und welches der Song sein wird, das verraten
1: kurz
0: wir euch
1: nach
0: um
1: sieben.
0: Kurz
1: so sieht's mal aus.
0: Ganz genau.
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0: 80s hier mit Peter und Marie. Hallo.
1: Hallo.
0: Hier bei uns, da hört ihr den coolen Sound der 80er und ihr bekommt ihn auch noch feinsäuberlich sortiert. Ja, wie damals bei Aschenputtel. Der Song kommt in das Radio, der Song kommt in das Radio. Alles zu finden bei uns in der kostenfreien Sender-App und im Web. Und einen davon, den wollen wir euch jetzt mal genauer vorstellen.
1: Und bei den vielen Radios, die wir haben, gibt's natürlich auch das Deutschradio. Und daraus habe ich einen ganz besonderen Song, der eine ganz besondere Geschichte hat. Herbert Grönemeyer. Einer seiner großen Hits war ja Kinder an die Macht. Und er wurde ja oft gefragt, was willst du damit überhaupt aussagen? Und was hat Herbert auf diese Frage gesagt? Naja, viel dürfer als wir können die sich wohl auch nicht anstellen. Und damit hat er recht, finde ich. Hier ist Herbert Grönemeyer. Ja.

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1: Im Studio Dirk Justus. Der September ist da und damit auch einige Änderungen. Für Verbraucher gibt's mehr Infos beim Einkaufen. Überall in der EU sind Labels zur Gewährleistung und Garantiepflicht. Außerdem weitet die Deutsche Bahn ihr Alkoholverbot auf weitere Bahnhöfe aus. Und am 10. September ist wieder bundesweiter Warntag. Immer mehr Eltern in Deutschland sorgen sich um die Finanzen. Knapp 3 von 10 haben Angst, Grundbedürfnisse wie Kleidung oder Essen nicht mehr bezahlen zu können, zeigt eine Umfrage für Save the Children. Die Organisation warnt, geplante Sozialkürzungen vom Bund würden die Lage weiter verschlechtern. Die Menschen in Norwegen können sich ab heute von ihrem verstorbenen König Harald verabschieden. Der Sarg ist eine Woche in der Schlosskapelle in Oslo aufgebahrt. Nächste Woche wird Harald dann beigesetzt. Fußballstar Lionel Messi hört auf, zumindest bei der argentinischen Nationalmannschaft. Der Entschluss tut weh, aber es ist Zeit, sagt der 39-Jährige. Messi hat in über 20 Jahren mehr als 200 Länderspiele für Argentinien bestritten. Vor 4 Jahren wurde er Weltmeister.
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1: Aufatmen im Kölner Stadtteil Humboldt. Eine britische Fliegerbombe aus dem Zweiten Weltkrieg ist erfolgreich unschädlich gemacht worden. Rund 2700 Menschen mussten für die Entschärfung in Sicherheit gebracht werden. Auch eine Zubringerstraße war deshalb zeitweise für den Verkehr gesperrt. Wegen Mordes an seiner Ehefrau muss ein Mann aus Hagen 14 Jahre hinter Gitter. Das hat das Landgericht entschieden. Der 42-Jährige hatte seiner Frau im Februar aufgelauert und sie auf offener Straße erstochen. Sie hatte sich zuvor von ihm getrennt, was er laut Anklage nicht akzeptieren wollte. Während der Tat war er offenbar auf Drogen.
0: NRW-Wetter mit KI-Support.
2: Viele Wolken gibt es heute Morgen erstmal und ab und zu kommt auch ein Schauer runter. Ein kurzes Gewitter ist nicht ganz ausgeschlossen. Später lockert das Ganze dann auf. Die Höchstwerte liegen zwischen 19 und 23 Grad. Morgen gibt's mal mehr, mal weniger Wolken. Meist bleibt's trocken, maximal 23 Grad.
0: NRW-Verkehr.
2: Im Moment ist alles frei auf den Straßen bei uns in NRW. Keine Staus.
3: Kurz nach 6:30, schönen guten Morgen.
4: Hallo, Peter und Marie hier. Hier im Programm gleich wieder so ein bisschen, ja doch, musikalische Weiterbildung, möchte man sagen. Peter geht tief rein mit einer Pop-Story, gibt euch einen Fakt rund um eure Lieblingssongs.
3: Ja, und auch unsere Songs sind ja weiterbildend im wahrsten Sinne des Wortes. Gleich geht's um einen Song, da geht's um die Liebe und was sie alles anrichten kann, von der für mich besten Rocksängerin aller Zeiten. Wer das ist, wie der Song heißt, gibt's gleich ein paar Minuten. Vorher Bryan Adams, Run to You.

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1: Ja, manchmal muss ein Song wirklich einen sehr langen Weg bis zum Erfolg gehen, so wie das hier der Fall ist. Dieser Song, What's Love Got To Do With It, wurde von Terry Britton und Graham Lyle geschrieben und beide waren sich sicher, dass das Lied perfekt zu Cliff Richard passen würde. Der war aber überhaupt nicht begeistert und sagte nein. Dann landete das Lied bei der amerikanischen Jazz- und Rhythm and Blues-Künstlerin Phyllis Hayman. Die war ganz begeistert, aber ihre Plattenfirma nicht, also landete der Track weiter bei Donna Summer. Und die wollte auch nicht so recht, also verschwand das Ganze in der Schublade. Irgendwann kam dann die britische Popband Bugs Fizz und die nahmen das Lied auf, aber eigentlich nur, weil sie noch einen Füllersong für ihr neues Album brauchten. Niemand interessierte das, niemand nahm Notiz davon. Ja, und wie ist es dann bei Tina Turner gelandet? Auch etwas schwierig, denn auch sie fand das Lied ziemlich furchtbar. Nur ihr Manager, der verstand, wie gut der Song zu ihr passen würde. Er lässt nicht locker und schließlich geht Tina Turner ein Licht auf. Ganz nach dem Motto, was sehr lange währt, wird endlich sehr gut. Und so wird dieses verschmähte Lied in der wirklich sehr besonders schönen Version von Tina Turner zu einem der größten Hits 1984. Tina Turner, What's Love?

0: Einen schönen guten Morgen bei Eddies 80s. Da hört ihr Songs, die ihr richtig gut kennt und vielleicht noch mal ein und anderes Song, den ihr nicht so gut kennt.
1: Genau das ist die Rubrik. Darum dreht es sich hier. Und ich muss ehrlich sagen, sie schlingelt sich so langsam auf den Platz meiner Lieblingsrubrik hier im Programm. Denn das sind Titel, die in den 80s irgendwie untergegangen sind. Und zwar völlig grundlos. Geile Titel, die nicht so oft im Radio liefen wie manche andere. Und genau diese holt sich Peter jetzt noch mal raus und gibt denen eine Bühne.
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0: Es gibt Musik aus einem Film von 1987, der heißt The Lost Boys mit Kiefer Sutherland, Corey Haim. Und dieser Film ist ein Vampirfilm, aber vielleicht ein bisschen anders als man denkt. In einem Küstenort geschehen wahnsinnig komische Dinge, Kinder werden entführt und plötzlich kommt raus, ja, diese Rockerband ist in Wirklichkeit eine Vampirband. Hört sich komisch an, ist aber wirklich toll, toll gemacht, spannend und gut. Und vor allem der Soundtrack, der hat mich begeistert und da kommen auch immer wieder Hörer und Hörerinnen, die sagen, oh, da möchte man wieder was draus hören, denn da sind wirklich tolle Sachen drin. Da sind Echo and the Bunnymen dabei. Und dieser Mann hier, Gerard McMahon, den man vielleicht gar nicht kennt, aber der Song ist absolut toll. Und wer den Film sieht, wird auch diese Songs nicht vergessen, wie Cry Little Sister. Und das ist das Thema aus dem Film Lost Boys.
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0: Der Film The Lost Boys genauso gut wie die Musik daraus. Das war Gerard McMahon, Cry Little Sister.
1: Das war unser Lost 80s Hit zum Dienstag und der klingt nicht nur super, der war auch ein absolutes Brett. Aus irgendwelchen Gründen ist er in der Versenkung verschwunden, aber genau dafür ist diese Rubrik hier da. Peter holt die Songs nochmal raus, poliert sie ordentlich auf und gibt ihnen eine Bühne. Hört ihr bei uns übrigens auch donnerstags und samstags.

0: 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Im Studio Dirk Justus. Der September ist da und damit auch einige Änderungen. Für Verbraucher gibt's mehr Infos beim Einkaufen. Überall in der EU sind Labels zur Gewährleistung und Garantiepflicht. Außerdem weitet die Deutsche Bahn ihr Alkoholverbot auf weitere Bahnhöfe aus. Und am 10. September ist wieder bundesweiter Warntag. Deutschland hat jetzt ein eigenes Sicherheitsinstitut für künstliche Intelligenz. Es ist in Berlin an den Start gegangen. Das Institut soll Risiken und Chancen moderner KI-Systeme bewerten und Deutschland international wettbewerbsfähig halten. Außerdem geht es um weniger digitale Abhängigkeit. 30 Jahre nach dem Mord am legendären US-Rapper Tupac gibt's ein Urteil in dem Fall. Der Ex-Gang-Anführer Dwayne Davis wurde schuldig gesprochen, den Mord in Auftrag gegeben zu haben. Ihm droht eine lebenslange Haftstrafe. Shakur war 1996 im Alter von 25 Jahren in Las Vegas erschossen worden. Landespokalsieger gegen Vizemeister. Und vielleicht eine dicke Überraschung. Im DFB-Pokal hat der HEBC aus Hamburg heute Abend Borussia Dortmund zu Gast. Der Fünftligist sagt, das ist das Spiel unseres Lebens. Über 40.000 Fans werden im Hamburger Volksparkstadion erwartet.
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0: Wer in NRW Kartoffeln kaufen will, muss demnächst eventuell etwas tiefer in die Tasche greifen. Wegen der extremen Trockenheit diesen Sommer und weniger Angebot als im letzten Jahr rechnen Landwirtschaftsministerium und Landwirtschaftskammer mit höheren Preisen für die Erdäpfel. Bei Mais und Zuckerrüben könnte es ähnlich aussehen. Nach einem lebensgefährlichen Axtangriff in Hattingen hat die Polizei einen Tatverdächtigen festgenommen. Ein Spezialeinsatzkommando nahm den Mann in einem Nachbarhaus widerstandslos fest. Er soll der Bruder des Opfers sein. Der 61-Jährige liegt in einer Spezialklinik. Die Hintergründe der Attacke sind noch unklar.
1: NRW-Wetter mit KI-Support.
2: Ziemlich grau ist es heute erstmal mit dichten Wolken. Später lockert's öfter auf, aber ab und zu kommt auch mal ein Schauer runter. Ein kurzes Gewitter ist auch drin. Die Höchstwerte liegen bei 19 bis 23 Grad. Morgen geht's mit Sonne und Wolken weiter. Meist bleibt's trocken. Nur im Norden kann am Nachmittag mal ein Schauer dabei sein. Maximal bis 23 Grad.
1: NRW-Verkehr.
2: 4 Kilometer Stau auf der A4 Herlin-Aachen Richtung Köln zwischen dem Kreuz Köln-West und Köln-Eifeltor. Und auf der A42 Dortmund Richtung Kamp-Lindfort gibt es zwischen Duisburg-Neumühl und dem Kreuz Duisburg-Nord 2 Kilometer Stop-and-Go.
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3: Es ist Dienstag, 1. September. Schönen guten Morgen, herzlich willkommen.
4: Hallo Peter und Marie hier für euch.
3: Ja, ich fasse mal kurz zusammen, was heute so wichtig ist. Also letzter Ferientag in Nordrhein-Westfalen.
4: Ja, wird ja
3: wichtig,
4: Zeit jetzt, ne? Auch, ne?
3: Ja, nur das sagst du. Ein bisschen länger hätte schon noch sein können, glaube ich. Ne? Gut, Sinti Poplikenden Orchestrum Nuus und the Tag, die spielen heute beim Zeltfestival Ruhr, also auch in Nordrhein-Westfalen. Ne? Und noch was, warte mal, habe ich was vergessen?
4: Ja. Meteorologischer Herbstanfang.
3: Richtig, mein Gott, ja, aber da haben wir noch ein bisschen Zeit, bis der richtige Herbst so losgeht. Also meteorologisch ist ja noch nicht ganz so.
4: Wir gewöhnen uns jetzt langsam dran und heizen euch noch ein bisschen ein und zwar mit guter Musik.
3: Das ist das Allerwichtigste und da starten wir jetzt gleich auch mit Madonna und Material. 80s.

0: Great Commandment Camouflage.
1: Hallo mit Peter und Marie.
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0: Ja, wir sind ja immer alle auf der Suche nach etwas, auf der Suche nach Glück, nach Liebe, nach dem Sinn des Lebens.
1: Ja, ja, und noch nach etwas ganz anderem, und zwar nach dem Winner-Track des Tages.
0: Das stimmt, und der ist jeden Tag ein anderer und beschert euch mit etwas Glück eine großartige Sonos Roam 2 Box, und die hat einen richtig fetten Sound.
1: Und die bekommt ihr, wenn ihr den Winner-Track des Tages hört, und das ist heute dieser hier.

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1: 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Weiter geht's in der Morning Show mit Kenny Loggins und Footloose.
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0: Paul Jones und die Frage, ja, wird sich nie lösen. What is love? Marie, du hast auch keine Lösung, ne?
1: Nein, auf gar keinen Fall. Wir bleiben hier komplett lösungsfrei, aber wir spielen jetzt eine Runde.
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0: So ist das genau. Die liegen hier schon parat und wir freuen uns jetzt, dass sich hoffentlich der Wolfgang meldet.
3: Schmieden, hallo.
0: Guten Morgen, Wolfgang. Peter und Marie, 80s, 80s hier. Hallo.
3: Hallo, Peter und Marie.
0: Grüße dich.
1: Also, ich muss mal ganz kurz sagen, du kommst ja aus Amöneburg. Habe ich noch nie was von gehört, ein bisschen recherchiert und ich kann es ja nicht fassen. Ein Stück Amöneburg steht in New York und zwar als Fundament für die Freiheitsstatue. Wusstest du das?
3: Ja, weil hier ist das Zementwerk.
1: Das ist ja...
3: Wie gesagt, von dort wurde damals
0: Wahnsinn.
3: Der Zement nach Amerika geliefert.
0: Ja, Wahnsinn.
1: Das ist ja unheimlich interessant. Also das sind ja schon mal
0: das
1: so
0: stimmt,
1: Fakten, mit denen du hier ins Spiel startest. Ich glaube, ich habe ein gutes Gefühl.
0: Ja.
3: Ich sehe das genauso, ja.
0: Da sind wir uns ja schon mal einig. Wunderbar. Wolfgang,
1: sehr gut.
0: Dann starten wir jetzt. 8 Sekunden, ein Song. Du sagst uns, wer singt das denn oder wie heißt der Song? Oder beides. Ja?
3: Okay.
0: Ganz
3: okay.
0: Einfach.
3: Gut,
0: los geht's. Los geht's.
3: Peter Gabriel ist es, oder?
0: Ja, ich wollte gerade sagen, das ist ganz schön schwierig, aber du nimmst mir den Wind aus den Segeln und sagst einfach, es ist Peter Gabriel und ich glaube, das stimmt. Hören wir die Auflösung.

0: Also ich wäre da jetzt nicht so schnell drauf gekommen.
1: Nee, ich auch nicht.
0: Echt nicht, wirklich.
2: Das, also ich muss dazu sagen, ich beschäftige mich seit den 80ern, oder erst später eigentlich, aber in den 80ern, wie gesagt, bin ich ja groß geworden. Und mit dieser Musik beschäftige ich mich heute noch. Und für mich sind auch deine Infos über den Sender sind auch sehr hilfreich. Und,
3: yeah.
2: Ja, genau. Und wie gesagt, ich habe ja auch viele Konzerte jetzt im Nachhinein besucht von Bands. Und
3: aber trotzdem Hut ab. Also ich meine, so schnell auf Big Time zu kommen und bei der Stelle, die wir da zufällig gespielt haben, finde ich schon beachtlich. Also
1: völlig verdient, die 80er Socken.
3: Ja, mehr als verdient.
2: Okay, wunderbärchen.
1: Viel Spaß damit.
3: Kommen sind bald bei dir im Briefkasten bzw. in der Post. Alles Gute, Wolfgang, ja? Bis dann.
2: Dankeschön. Ciao, Peter.
3: Ciao, tschüss.

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0: 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Im Studio Dirk Justus. Im September ändert sich in Deutschland einiges. Die Deutsche Bahn weitet ihr Alkoholverbot auf weitere Bahnhöfe aus. Lohnsteuerhilfevereine dürfen künftig mehr Menschen beraten. Außerdem gibt's beim Einkaufen mehr Transparenz. Versprechen wie umweltfreundlich müssen Firmen künftig nachweisen können. Eltern in Deutschland machen sich immer mehr Sorgen um die Zukunft. Das zeigt eine Umfrage für die Organisation Save the Children. Etwa ein Fünftel hat demnach Angst, nicht genug Geld für alltägliche Dinge zu haben. Und eine große Mehrheit fordert, dass die Bundesregierung mehr gegen Kinderarmut tut. Wer steckt hinter dem Drohnenangriff am Flughafen Leipzig-Halle? Die Bundesregierung vermutet offenbar Russland hinter dem versuchten Anschlag. Wie Deutschland auf den Vorfall reagieren wird, steht laut Kanzler Merz schon weitgehend fest. Details nannte er aber noch nicht. Heute Abend steigt auch Dortmund in den DFB-Pokal ein. Die Borussia spielt gegen den HEBC Hamburg aus der Oberliga und zwar im Hamburger Volksparkstadion. Morgen schließen die Bayern die erste Pokalrunde ab mit der Partie bei Zweitligist VfL Osnabrück.
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0: Wer in NRW Kartoffeln kaufen will, muss demnächst eventuell etwas tiefer in die Tasche greifen. Wegen der extremen Trockenheit diesen Sommer und weniger Angebot als im letzten Jahr rechnen Landwirtschaftsministerium und Landwirtschaftskammer mit höheren Preisen für die Erdäpfel. Bei Mais und Zuckerrüben könnte es ähnlich aussehen. Nach einem lebensgefährlichen Axtangriff in Hattingen hat die Polizei einen Tatverdächtigen festgenommen. Ein Spezialeinsatzkommando nahm den Mann in einem Nachbarhaus widerstandslos fest. Er soll der Bruder des Opfers sein. Der 61-Jährige liegt in einer Spezialklinik. Die Hintergründe der Attacke sind noch unklar.
1: NRW-Wetter mit KI-Support.
2: Ziemlich grau ist es heute erstmal mit dichten Wolken. Später lockert es öfter auf, aber ab und zu kommt auch mal ein Schauer runter. Ein kurzes Gewitter ist auch drin. Die Höchstwerte liegen bei 19 bis 23 Grad. Morgen geht's mit Sonne und Wolken weiter. Meist bleibt's trocken. Nur im Norden kann am Nachmittag mal ein Schauer dabei sein. Maximal bis 23 Grad.
1: NRW-Verkehr.
2: 4 Kilometer Stau auf der A3 Köln Richtung Oberhausen zwischen Leverkusen-Opladen und dem Dreieck Langenfeld. Auch auf der A4 Herlen-Aachen Richtung Köln staut es sich zwischen dem Kreuz Köln-West und Köln-Eiffeltor auf 4 Kilometern. Auf der A42 Kamp-Lindfort Richtung Dortmund gibt es zwischen Herne-Krange und dem Kreuz Herne 2 Kilometer Stop-and-Go und in der Gegenrichtung Dortmund Richtung Kamp-Lindfort zwischen Duisburg-Neumühl und dem Kreuz Duisburg-Nord auch 2 Kilometer.
3: Halb acht ist durch an diesem Dienstag und wir sagen schönen guten Morgen.
4: Da hat er recht, Herr Peter. Ich bin Marie, hallo.
3: Heute auf den Tag genau vor 40 Jahren, da kam etwas auf den Markt, was, glaube ich, vielen heute auch noch in bester Erinnerung ist und sogar in der Gegenwart noch aktuell ist, und zwar eine Spielekonsole. Das ist jetzt nicht so mein Thema, Marie, ich übergebe an dich.
4: Ja, die legendäre NES von natürlich Nintendo ist auf den Markt gekommen und die steht auch heute noch, gut nicht die alte, sondern die aktuellste, bei uns im Wohnzimmer und wird rege benutzt von allen 4 Familienmitgliedern und wir haben da echt eine Menge Freude dran.
3: Siehst du, während ich Mensch ärgere dich nicht spiele, da bist du immer noch bei Nintendo. So ist das halt. Wunderbar, aber es ist natürlich noch viel, viel mehr passiert in den 80ern und was, das erfahrt ihr in ein paar Minuten in unserer Timeline. Vorher gibt's natürlich Musik.
4: Richtig, und zwar von Janet Jackson. What have you done for me lately?

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1: Ein wichtiger Tag heute im Jahr 1984 für Tina Turner. Nach 25 Jahren Karriere hat Tina Turner ihre erste Nummer 1 als Solokünstlerin in den USA mit What's Love Got to Do With It. Heute an dem 1. September sagen wir Happy Birthday Gloria Estefan. Die Frontfrau der Miami Sound Machine wird am 1. September 1954 in Havanna geboren. In den 80ern, da schenkt uns Gloria mit ihrer Band einen Partyhit nach dem anderen. Auf den Tag genau heute im Jahr 1946 wird Sir Barry Allan Crompton Gibb geboren, besser bekannt als Barry Gibb. Er kommt aus Australien, war Komponist, Sänger, Gitarrist und natürlich Mitglied der Bee Gees über mehrere Jahrzehnte.

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1: Hier in dieser Rubrik, da haben wir für euch einen 80er, der entweder eine Coverversion ist oder aber so beliebt war, dass er später von anderen Künstlern gecovert wurde.
0: Ja, da kommen manchmal wirklich interessante Dinge bei raus. Ich wusste das auch erstmal nicht, dass Cyndi Lauper einen Song gemacht hat, der nicht von ihr stammte, denn der ist für mich so mit ihr verbunden, dass ich gar nicht auf die Idee gekommen bin. Ihr kennt den alle, dieser hier.
3: Oh ja!
0: '83, Girls Just Wanna Have Fun, und ja, ist nicht von ihr.
1: Das ist ein Brett, Freunde, aber verrätst du uns jetzt denn auch, welche Frau vor Cyndi Lauper das Ding gesungen hat?
0: Ja, damit geht's ja schon mal los. Es war gar keine Frau, sondern ein Mann, nämlich Robert Hazard, ein amerikanischer Rockmusiker. Er schrieb diesen Song schon 1979 und da war der komplett anders, natürlich aus männlicher Sicht, und das Original klang

0: Kann man auch hören, aber ist kein so ganz großer Erfolg geworden, muss man
1: sagen. Ich muss
0: auch
1: sagen, ich finde alleine so inhaltlich klingt dieser Song viel besser, wenn ihn eine Frau singt.
2: Ja, die hat ja auch viel gemacht, denn die wollte ja erst gar nicht singen. Love hat gesagt, diesen Song, nee. Aber dann haben sie alle gebeten, hat sie gesagt, okay, mache ich, aber ich ändere den komplett um, auch was den Inhalt betrifft. Und so ist das ein Song geworden, der natürlich aus fraulicher Sicht sozusagen das Thema Girls Just von Have Fun beleuchtet. Und das machte ihn zu einer Hymne des Feminismus.
1: Und die hören wir jetzt natürlich auch.
2: Hier ist Cyndi Lauper in der Coverversion, die aber besser ist als das Original.
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0: 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Im Studio Dirk Justus. Im September ändert sich in Deutschland einiges. Die Deutsche Bahn weitet ihr Alkoholverbot auf weitere Bahnhöfe aus. Lohnsteuerhilfevereine dürfen künftig mehr Menschen beraten. Außerdem gibt's beim Einkaufen mehr Transparenz. Versprechen wie umweltfreundlich müssen Firmen künftig nachweisen können. Wer steckt hinter dem Drohnenangriff am Flughafen Leipzig-Halle? Die Bundesregierung vermutet offenbar Russland hinter dem versuchten Anschlag. Wie Deutschland auf den Vorfall reagieren wird, steht laut Kanzler Merz schon weitgehend fest. Details nannte er aber noch nicht. Bei einer Messerattacke am New Yorker Times Square ist eine Frau getötet worden, ein Mann wurde verletzt. Die mutmaßliche Täterin wurde von der Polizei erschossen. Einen terroristischen Hintergrund schließt die Polizei nach ersten Erkenntnissen aus. Für Fans und Vereine ist es heute ein aufregender Tag. In den 5 großen europäischen Fußballligen schließt das Transferfenster. Letztes Jahr haben die Clubs in Deutschland, England, Italien, Spanien und Frankreich im Sommertransferfenster rund 7 Milliarden Euro für neue Spieler ausgegeben.
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0: Wegen Mordes an seiner Ehefrau muss ein Mann aus Hagen 14 Jahre hinter Gitter. Das hat das Landgericht entschieden. Der 42-Jährige hatte seiner Frau im Februar aufgelauert und sie auf offener Straße erstochen. Sie hatte sich zuvor von ihm getrennt, was er laut Anklage nicht akzeptieren wollte. Während der Tat war er offenbar auf Drogen. Aufatmen im Kölner Stadtteil Humboldt. Eine britische Fliegerbombe aus dem Zweiten Weltkrieg ist erfolgreich unschädlich gemacht worden. Rund 2700 Menschen mussten für die Entschärfung in Sicherheit gebracht werden. Auch eine Zubringerstraße war deshalb zeitweise für den Verkehr gesperrt.
1: NRW-Wetter mit KI-Support.
2: Ziemlich grau ist es heute erstmal mit dichten Wolken. Später lockert's öfter auf, aber ab und zu kommt auch mal ein Schauer runter. Ein kurzes Gewitter ist auch drin. Die Höchstwerte liegen bei 19 bis 23 Grad. Morgen geht's mit Sonne und Wolken weiter. Meist bleibt's trocken. Nur im Norden kann am Nachmittag mal ein Schauer dabei sein. Maximal bis 23 Grad.
1: NRW-Verkehr.
2: Auf der A3 Köln Richtung Oberhausen gibt es zwischen Leverkusen-Opladen und dem Dreieck Langenfeld 4 Kilometer Stau. Außerdem zwischen Leverkusen-Zentrum und dem Kreuz Leverkusen auf 6 Kilometern. Auf der A3 Arnheim Richtung Köln staut es sich zwischen Dienstlaken-Süd und dem Kreuz Oberhausen-West auf 3 Kilometern. Und auf der A3 Oberhausen Richtung Köln gibt es zwischen Mettmann und dem Kreuz Hilden 2 Kilometer Stop-and-Go.
3: 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Weiter geht's in der Morningshow.
4: Hallo mit Peter und Marie. Leute, es geht wieder los. Der Chlorophyllabbau hat begonnen.
3: Was? Wieso?
4: Der Herbst fängt an. Ach, und die Blätter verlieren ihre Farben. Und dieser Vorgang heißt Chlorophyllabbau.
3: Ja, aber das ist ja erst der meteorologische Herbst. Der richtige sozusagen, der fängt ja erst so am 23. September an. Also ich habe zumindest noch keine Herbstgefühle. Du etwa?
4: Oh, total. Und ich liebe den Herbst.
3: Also gut, dann wie auch immer. Ich habe noch Sommergefühle. Marie hat schon Herbstgefühle. Der Sound der 80er hier bei uns passt auf jeden Fall, ob es nun herbstlich oder spätsommerlich ist. Ich finde, es passt hier mit Robert Palmer Addicted.

0: Simple Red, Money's to Tie to Menschen. Ihr seid hier richtig bei 80s 80s.
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0: Und auch heute gibt es wieder neben vielen, vielen guten Songs einen, der ganz besonders ist. Und dieser Song, der könnte euch zu neuer Sound Power für zu Hause helfen. Und welches der Song ist, das haben wir euch ja schon einmal gesagt. Aber hier wäre er nochmal zum Merken. Das ist der Winner-Track des Tages.

0: Mensch, der ist aber schon wach, dieser Bon Jovi.
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0: Einen schönen guten Morgen.
1: Guten Morgen. Eltern behaupten ja immer, sie hätten kein Lieblingskind. Und das glaube ich ihnen auch sofort, denn ich habe auch keins. Aber unsere Babys, wie wir sie ja nennen, die Radios in der kostenfreien Sender-App und im Web, die dürfen ruhig bevorzugt werden. Jeder hat sein eigenes Lieblingsradio mit dem Sound von zum Beispiel allen Rockklassikern aus den 80ern. Oder die NDW-Zeit war genau euer Ding. Dann klickt euch doch mal da rein. Und Peter darf sich immer mal wieder einen Song aussuchen und den hier vorstellen.
0: Ja, und ein besonders geliebtes und beliebtes Baby ist ja unser Italo Disco Radio. Daraus gibt es jetzt einen Song von einem Mann, der tatsächlich mal Schauspieler werden wollte. Und er hat es auch geschafft. Er war immerhin mit dabei bei dem Film Es war einmal in Amerika. Ein wirklich klassischer Film. Allerdings muss man, glaube ich, wirklich so einen kleinen Kreis ziehen, um ihn zu erkennen. Denn es war eine wirklich sehr, sehr kleine Rolle. Und das war es dann auch mit seiner Schauspielerei. Danach hat er Musik gemacht und das auch gut so, denn er hatte einen Riesenhit. Und das kann ja dann auch mal reichen. Hier ist Dolce Vita und der Mann, von dem ich rede, das ist natürlich Ryan Patrick.

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0: 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Im Studio Dirk Justus. Der September ist da und damit auch einige Änderungen. Für Verbraucher gibt's mehr Infos beim Einkaufen. Überall in der EU sind Labels zur Gewährleistung und Garantiepflicht. Außerdem weitet die Deutsche Bahn ihr Alkoholverbot auf weitere Bahnhöfe aus. Und am 10. September ist wieder bundesweiter Warntag. Millionen Menschen weltweit haben aktuell Probleme mit Microsoft. Unter anderem funktioniert Outlook nicht richtig. Nutzer können sich erst gar nicht einloggen oder keine E-Mails senden oder empfangen. Grund ist ein technischer Fehler, wodurch der Zugriff auf die Server verhindert wird. Die Menschen in Norwegen können sich ab heute von ihrem verstorbenen König Harald verabschieden. Der Sarg ist eine Woche in der Schlosskapelle in Oslo aufgebahrt. Nächste Woche wird Harald dann beigesetzt. Landespokalsieger gegen Vizemeister. Und vielleicht eine dicke Überraschung. Im DFB-Pokal hat der HEBC aus Hamburg heute Abend Borussia Dortmund zu Gast. Der Fünftligist sagt, das ist das Spiel unseres Lebens. Über 40.000 Fans werden im Hamburger Volksparkstadion erwartet.
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0: Wegen Mordes an seiner Ehefrau muss ein Mann aus Hagen 14 Jahre hinter Gitter. Das hat das Landgericht entschieden. Der 42-Jährige hatte seiner Frau im Februar aufgelauert und sie auf offener Straße erstochen. Sie hatte sich zuvor von ihm getrennt, was er laut Anklage nicht akzeptieren wollte. Während der Tat war er offenbar auf Drogen. Aufatmen im Kölner Stadtteil Humboldt. Eine britische Fliegerbombe aus dem Zweiten Weltkrieg ist erfolgreich unschädlich gemacht worden. Rund 2700 Menschen mussten für die Entschärfung in Sicherheit gebracht werden. Auch eine Zubringerstraße war deshalb zeitweise für den Verkehr gesperrt.
1: NRW-Wetter mit KI-Support.
2: Ziemlich grau ist es heute erstmal mit dichten Wolken. Später lockert es öfter auf, aber ab und zu kommt auch mal ein Schauer runter. Ein kurzes Gewitter ist auch drin. Die Höchstwerte liegen bei 19 bis 23 Grad. Morgen geht's mit Sonne und Wolken weiter. Meist bleibt's trocken. Nur im Norden kann am Nachmittag mal ein Schauer dabei sein. Maximal bis 23 Grad.
1: NRW-Verkehr.
2: Es stockt auf der A1 Euskirchen Richtung Köln zwischen Gleuel und dem Kreuz Köln-West auf 2 Kilometern. Auf der A3 Oberhausen Richtung Köln gibt es zwischen Mettmann und dem Kreuz Hilden 2 Kilometer Stau und in der Gegenrichtung Köln Richtung Oberhausen zwischen Köln-Mülheim und dem Kreuz Leverkusen 3 Kilometer. Und es staut sich auf der A4 Herlen-Aachen Richtung Köln zwischen dem Kreuz Köln-West und Köln-Eiffeltor auf 4 Kilometern.
3: Alles Wichtige auf den Punkt, kurz nach 8:30. Hier sind wieder Peter und Marie.
4: Schön, dass ihr mit dabei seid. Hier im Programm gleich wieder so ein bisschen, ja doch, musikalische Weiterbildung, möchte man sagen. Peter geht tief rein mit einer Pop-Story, gibt euch einen Fakt rund um eure Lieblingssongs.
3: Und falls ihr mit der Zahl 19 etwas anfangen könnt, popmusikmäßig, dann wisst ihr auch, welcher Song gleich kommt, beziehungsweise welche Story dazu. Und wenn nicht, dann lasst euch überraschen, ein paar Minuten ist es soweit. Erstmal gibt's Madonna, Dress You Up.

0: Geschichte. Paul Hardcastle ist schockiert. Gerade hat er sich im Fernsehen eine Doku über den Vietnamkrieg angeschaut. Dort erfährt er, das Durchschnittsalter der US-Soldaten in diesem Krieg lag bei gerade mal 19 Jahren. Paul selbst ist damals 27. Dieser Fakt geht ihm nicht mehr aus dem Kopf. Im Studio füttert er seinen Sampler mit Auszügen der Dokumentation und bastelt daraus einen Song, 19. Paul ist von seinem Werk begeistert, doch er ist auch Realist. Dass ein Dance-Track über den Schrecken des Krieges ein Hit werden könnte, daran glaubt Paul nicht. Doch er irrt sich gewaltig. Sein Lied erscheint 1985 zum 10. Jahrestag des Vietnamkriegsendes und wird ein großer Hit und eines der vielleicht ungewöhnlichsten Antikriegslieder der 80er.
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0: Einen schönen guten Morgen bei Eddies 80s. Da hört ihr Songs, die ihr richtig gut kennt und vielleicht auch mal ein und anderes Song, den ihr nicht so gut kennt.
1: Genau das ist die Rubrik. Darum dreht es sich hier. Und ich muss ehrlich sagen, sie schlingelt sich so langsam auf den Platz meiner Lieblingsrubrik hier im Programm. Denn das sind Titel, die in den 80s irgendwie untergegangen sind. Und zwar völlig grundlos. Geile Titel, die nicht so oft im Radio liefen wie manche andere. Und genau diese holt sich Peter jetzt nochmal raus und gibt denen eine Bühne.
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0: Es gibt Musik aus einem Film von 1987, der heißt The Lost Boys mit Kiefer Sutherland, Corey Haim. Und dieser Film ist ein Vampirfilm, aber vielleicht ein bisschen anders als man denkt. In einem Küstenort geschehen wahnsinnig komische Dinge, Kinder werden entführt und plötzlich kommt raus, ja, diese Rockerband ist in Wirklichkeit eine Vampirband. Hört sich komisch an, ist aber wirklich toll, toll gemacht, spannend und gut. Und vor allem der Soundtrack, der hat mich begeistert und da kommen auch immer wieder Hörer und Hörerinnen, die sagen, oh, da möchte man wieder was draus hören, denn da sind wirklich tolle Sachen drin. Da sind Echo and the Bunnymen dabei. Und dieser Mann hier, Gerard McMahon, den man vielleicht gar nicht kennt, aber der Song ist absolut toll. Und wer den Film sieht, wird auch diese Songs nicht vergessen, wie Cry Little Sister. Und das ist das Thema aus dem Film Lost Boys.
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0: Film The Lost Boys genauso gut wie die Musik daraus. Das war Gerard McMahon, Cry Little Sister.
1: Das war der Lost 80s Hit an diesem Dienstag. Und wer jetzt sagt, den habe ich aber lange nicht gehört. Genau das ist Sinn und Zweck hinter dieser Rubrik. Denn die hat nur Songs, die einfach mega sind, aber nicht die Aufmerksamkeit bekommen haben, die sie verdient haben. Das ändert Peter hier. Und die Lost 80s Hits, die hört ihr auch immer am Donnerstag.

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0: 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Im Studio Dirk Justus. Im September ändert sich in Deutschland einiges. Die Deutsche Bahn weitet ihr Alkoholverbot auf weitere Bahnhöfe aus. Lohnsteuerhilfevereine dürfen künftig mehr Menschen beraten. Außerdem gibt's beim Einkaufen mehr Transparenz. Versprechen wie umweltfreundlich müssen Firmen künftig nachweisen können. Nach einer weltweiten Panne bei Microsoft sind die Systeme wieder angelaufen. Millionen Menschen hatten seit gestern Abend Probleme mit Outlook. Nutzer konnten sich nicht einloggen oder E-Mails senden oder empfangen. Grund war ein Serverfehler in der Cloud. 30 Jahre nach dem Mord am legendären US-Rapper Tupac gibt's ein Urteil in dem Fall. Der Ex-Gang-Anführer Dwayne Davis wurde schuldig gesprochen, den Mord in Auftrag gegeben zu haben. Ihm droht eine lebenslange Haftstrafe. Shakur war 1996 im Alter von 25 Jahren in Las Vegas erschossen worden. Heute Abend steigt auch Dortmund in den DFB-Pokal ein. Die Borussia spielt gegen den HEBC Hamburg aus der Oberliga und zwar im Hamburger Volksparkstadion. Morgen schließen die Bayern die erste Pokalrunde ab mit der Partie bei Zweitligist VfL Osnabrück.
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0: Wer in NRW Kartoffeln kaufen will, muss demnächst eventuell etwas tiefer in die Tasche greifen. Wegen der extremen Trockenheit diesen Sommer und weniger Angebot als im letzten Jahr rechnen Landwirtschaftsministerium und Landwirtschaftskammer mit höheren Preisen für die Erdäpfel. Bei Mais und Zuckerrüben könnte es ähnlich aussehen. Nach einem lebensgefährlichen Axtangriff in Hattingen hat die Polizei einen Tatverdächtigen festgenommen. Ein Spezialeinsatzkommando nahm den Mann in einem Nachbarhaus widerstandslos fest. Er soll der Bruder des Opfers sein. Der 61-Jährige liegt in einer Spezialklinik. Die Hintergründe der Attacke sind noch unklar.
1: NRW-Wetter mit KI-Support.
2: Viele Wolken gibt es gerade und dazu kann es vereinzelt Schauer geben. Kurze Gewitter sind auch mal drin. Im weiteren Verlauf bleibt's wechselnd bewölkt. Zwischendurch wird's mal freundlicher, aber ganz trocken klappt nicht überall. Die Höchstwerte liegen bei 19 bis 23 Grad. Morgen geht's meist trocken weiter. Nur im Norden kann am Nachmittag ab und zu ein Schauer runterkommen, maximal um 23 Grad.
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2: Auf der A1 Euskirchen Richtung Dortmund gibt es 2 Kilometer Stop-and-Go zwischen Köln-Bocklemünd und Köln-Niehl. Und in der Gegenrichtung staut es sich zwischen Wuppertal-Ronsdorf und Remscheid-Lennep auf 3 Kilometern. Es staut sich auf der A3 Köln Richtung Oberhausen zwischen Köln-Mühlheim und dem Kreuz Leverkusen auf 3 Kilometern und in der Gegenrichtung zwischen Leverkusen-Opladen und dem Kreuz Leverkusen ebenfalls auf 3 Kilometern.
3: Es ist Dienstag, 1. September. Schönen guten Morgen, herzlich willkommen.
4: Hallo Peter und Marie hier für euch.
3: Ja, ich fasse mal kurz zusammen, was heute so wichtig ist. Also letzter Ferientag in Nordrhein-Westfalen.
4: Ja,
3: das
4: wird ja
3: wichtig,
4: Zeit jetzt, ne? Auch, ne?
3: Ja, nur das sagst du. Ein bisschen länger hätte schon noch sein können, glaube ich. Ne? Gut, Sinti Poplikenden Orchester Nuus und the Tag. Die spielen heute beim Zeltfestival Ruhr, also auch in Nordrhein-Westfalen. Ne? Und noch was, warte mal, habe ich was vergessen?
4: Ja. Meteorologischer Herbstanfang.
3: Richtig, mein Gott. Ja, aber da haben wir noch ein bisschen Zeit, bis der richtige Herbst so losgeht. Also meteorologisch ist ja noch nicht ganz so.
4: Wir gewöhnen uns jetzt langsam dran und heizen euch noch ein bisschen ein und zwar mit guter Musik.
3: Das ist das Allerwichtigste und da starten wir jetzt gleich auch mit Bon Jovi, Living on a Prayer.
4: Aha.
3: Ja.
4: Bon Jovi.
3: Ja, ein schöner Song, nicht? Ein besonderer Song und ja.

0: is everything, Climie Fischer. Das ist ein weiser Spruch am frühen Morgen. Guten Morgen.
1: Hallo mit Peter und Marie.
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0: Ja, wir sind ja immer alle auf der Suche nach etwas, auf der Suche nach Glück, nach Liebe, nach dem Sinn des Lebens.
1: Ja, ja, und noch nach etwas ganz anderem, und zwar nach dem Winner-Track des Tages.
0: Das stimmt, und der ist jeden Tag ein anderer und beschert euch mit etwas Glück eine großartige Sonos Roam 2-Box, und die hat einen richtig fetten Sound.
1: Und die bekommt ihr, wenn ihr den Winner-Track des Tages hört, und das ist heute dieser hier.

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1: Ja, und wir wünschen natürlich viel Glück für den Gewinn der Sonos Roombox. Und bei uns geht's weiter mit Kano, Another Life.
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0: 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Heute in den 80ern. Ein wichtiger Tag heute im Jahr 1984 für Tina Turner. Nach 25 Jahren Karriere hat Tina Turner ihre erste Nummer 1 als Solokünstlerin in den USA mit What's Love Got To Do With It. Heute an dem 1. September sagen wir Happy Birthday Gloria Estefan. Die Frontfrau der Miami Sound Machine wird am 1. September 1954 in Havanna geboren. In den 80ern, da schenkt uns Gloria mit ihrer Band einen Partyhit nach dem anderen. Auf den Tag genau heute im Jahr 1946 wird Sir Barry Allan Crompton Gibb geboren, besser bekannt als Barry Gibb. Er kommt aus Australien, war Komponist, Sänger, Gitarrist und natürlich Mitglied der Bee Gees über mehrere Jahrzehnte.
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Im Studio Dirk Justus. Im September ändert sich in Deutschland einiges. Die Deutsche Bahn weitet ihr Alkoholverbot auf weitere Bahnhöfe aus. Lohnsteuerhilfevereine dürfen künftig mehr Menschen beraten. Außerdem gibt's beim Einkaufen mehr Transparenz. Versprechen wie umweltfreundlich müssen Firmen künftig nachweisen können. Eltern in Deutschland machen sich immer mehr Sorgen um die Zukunft. Das zeigt eine Umfrage für die Organisation Save the Children. Etwa ein Fünftel hat demnach Angst, nicht genug Geld für alltägliche Dinge zu haben. Und eine große Mehrheit fordert, dass die Bundesregierung mehr gegen Kinderarmut tut. Nach einer weltweiten Panne bei Microsoft sind die Systeme wieder angelaufen. Millionen Menschen hatten seit gestern Abend Probleme mit Outlook.

0: Nutzer konnten sich nicht einloggen oder E-Mails senden oder empfangen. Grund war ein Serverfehler in der Cloud. Shein ist jetzt an der Börse. In Hongkong hatte der umstrittene Online-Modehändler aber einen schwachen Start. Mit den jetzt eingesammelten rund 1,5 Milliarden Euro soll der Expansionskurs finanziert werden. Kritiker werfen Shein unter anderem eine schlechte Umweltbilanz und Zwangsarbeit vor.
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0: Wer in NRW Kartoffeln kaufen will, muss demnächst eventuell etwas tiefer in die Tasche greifen. Wegen der extremen Trockenheit diesen Sommer und weniger Angebot als im letzten Jahr rechnen Landwirtschaftsministerium und Landwirtschaftskammer mit höheren Preisen für die Erdäpfel. Bei Mais und Zuckerrüben könnte es ähnlich aussehen. Nach einem lebensgefährlichen Axtangriff in Hattingen hat die Polizei einen Tatverdächtigen festgenommen. Ein Spezialeinsatzkommando nahm den Mann in einem Nachbarhaus widerstandslos fest. Er soll der Bruder des Opfers sein. Der 61-Jährige liegt in einer Spezialklinik. Die Hintergründe der Attacke sind noch unklar.
1: NRW-Wetter mit KI-Support.
2: Viele Wolken gibt es gerade und dazu kann es vereinzelt Schauer geben. Kurze Gewitter sind auch mal drin. Im weiteren Verlauf bleibt's wechselnd bewölkt. Zwischendurch wird's mal freundlicher, aber ganz trocken klappt nicht überall. Die Höchstwerte liegen bei 19 bis 23 Grad. Morgen geht's meist trocken weiter. Nur im Norden kann am Nachmittag ab und zu ein Schauer runterkommen, maximal um 23 Grad.
1: NRW Verkehr.
2: Auf der A3 Arnheim Richtung Köln staut es sich zwischen Dienstlaken Süd und dem Kreuz Kaiserberg auf 4 Kilometern und in der Gegenrichtung Köln Richtung Oberhausen zwischen dem Kreuz Leverkusen und Leverkusen-Opladen auf 3 Kilometern. 4 Kilometer Stau sind es auf der A4 Herlin-Aachen Richtung Köln zwischen dem Kreuz Köln-West und Köln-Eiffeltor. Und auf der A45 Hagen Richtung Dortmund staut es sich zwischen dem Kreuz Hagen und dem Westhofener Kreuz auf 6 Kilometern.
3: Dienstag, 9:30 in Deutschland. Schönen guten Morgen.
4: Hi, Peter und Marie hier.
3: Es gibt ja immer so kleine Rätsel für Erwachsene. Dieses ist ziemlich bekannt. Ich bin gespannt, Marie, ob du es lösen kannst. Ein Mann fährt mit seinem Auto auf einer Landstraße. Plötzlich gehen alle Lichter aus. Der Mond ist nicht zu sehen und es gibt keine Straßenbeleuchtung. Dennoch sieht der Mann eine schwarze Katze mitten auf der Straße und kann noch rechtzeitig bremsen. Wie ist das möglich?
4: Na hier, automatisches Bremssystem oder was?
3: Nein! Ganz einfach, es war Tag.
4: Ah, hast du mich aufs Glatteis geführt? Naja, merke ich mir.
3: Ja, aber dieses Rätsel war jetzt eben zu lösen. Aber es gibt ja Rätsel, die nicht zu lösen sind. Und das ist auch gar nicht vorgesehen. Zumindest, wenn es nach dem Autoren geht. Nick Kershaw, hier ist er mit The Riddle. Ein Rätsel oder Auflösung.

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1: Hi!
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1: Hier in dieser Rubrik, da haben wir für euch einen 80er, der entweder eine Coverversion ist oder aber so beliebt war, dass er später von anderen Künstlern gecovert wurde.
0: Ja, da kommen manchmal wirklich interessante Dinge bei raus. Ich wusste das auch erstmal nicht, dass Cyndi Lauper einen Song gemacht hat, der nicht von ihr stammte, denn der ist für mich so mit ihr verbunden, dass ich gar nicht auf die Idee gekommen bin. Ihr kennt den alle, dieser hier.
3: Oh, yeah!
0: '83, Girls Just Wanna Have Fun, und ja, ist nicht von ihr.
1: Das ist ein Brett, Freunde, aber verrätst du uns jetzt denn auch, welche Frau vor Cyndi Lauper das Ding gesungen hat?
0: Ja, damit geht's ja schon mal los. Es war gar keine Frau, sondern ein Mann, nämlich Robert Hazard, ein amerikanischer Rockmusiker. Er schrieb diesen Song schon 1979 und da war der komplett anders, natürlich aus männlicher Sicht, und das Original klang tatsächlich so.

0: Haben wir auch gehört, nicht? Aber ist kein so ganz großer Erfolg geworden, muss man
1: sagen.
0: Ich
1: muss auch sagen, ich finde alleine so inhaltlich klingt dieser Song viel besser, wenn ihn eine Frau singt.
2: Ja, sie hat ja auch viel gemacht, denn die wollte ja erst gar nicht singen. Love hat gesagt, diesen Song, nee. Aber dann haben sie alle gebeten, hat sie gesagt, okay, mache ich, aber ich ändere den komplett um, auch was den Inhalt betrifft. Und so ist das ein Song geworden, der natürlich aus fraulicher Sicht sozusagen das Thema Girls Just Wanna Have Fun beleuchtet. Und das machte ihn zu einer Hymne des Feminismus.
1: Und die hören wir jetzt natürlich auch.
2: Hier ist Cyndi Lauper in der Coverversion, die aber besser ist als das Original.
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0: bevor es 10 Uhr wird und die Morningshow zu Ende ist, haben wir nochmal David Bowie gehört mit China Girl. Schönen guten Morgen.
1: Guten Morgen, hier bei 80s an diesem 1.9. und das ist ein besonderer Tag, denn das gesamte 80s Team und sicherlich auch ihr schicken mal ganz liebe Grüße und ein Happy Birthday zu Gloria Estefan, die wird nämlich heute 69 Jahre alt und Peter, du hast sie, so wie ganz viele andere Weltstars, schon mal live getroffen und gesehen. Erzähl doch mal.
0: Ja, die Frage ist, ob die sich noch dran erinnert, aber ich weiß noch ganz genau, was mich so beeindruckt hat. Das war nicht nur die Frau selber, die in den 80ern richtig, richtig gut aussah, sondern vor allem ihr Büro, in dem ich sie besucht habe. Da waren wirklich so viele Gold- und Platin-LPs an der Wand gehangen. Davon habe ich noch nie gesehen. Es war wirklich gigantisch und das war sozusagen das Headquarter der gesamten Miami Sound Machine und davon ging alles aus, was die Frau damals gemacht hat und was sie natürlich auch heute noch macht.
1: Und was habt ihr da so besprochen in dem Headquarter?
0: Ja, wir haben über vieles gesprochen, aber sie hat mir nochmal erzählt, wie wichtig ihr Bruder war, denn er hat die ganzen Sachen ja an Land gezogen, er hat die Produktionen gemacht und ohne ihren Bruder wäre sie nichts gewesen und darum hält sie große Stücke auf ihn.
1: Ja, Familie ist alles, ne? Mit dir ja, wird sie wahrscheinlich heute auch ihren Geburtstag verbringen. Wir sagen nochmal alles Liebe zum 69. an Gloria Estefan und werden sie jetzt hier natürlich spielen bei 80s.
0: Absolut, hier ist sie mit Rhythm is Gonna Get You.
2: Oh!

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1: Im Studio Dirk Justus. Im September ändert sich in Deutschland einiges. Die Deutsche Bahn weitet ihr Alkoholverbot auf weitere Bahnhöfe aus. Lohnsteuerhilfevereine dürfen künftig mehr Menschen beraten. Außerdem gibt's beim Einkaufen mehr Transparenz. Versprechen wie umweltfreundlich müssen Firmen künftig nachweisen können. Eltern in Deutschland machen sich immer mehr Sorgen um die Zukunft. Das zeigt eine Umfrage für die Organisation Save the Children. Etwa ein Fünftel hat demnach Angst, nicht genug Geld für alltägliche Dinge zu haben. Und eine große Mehrheit fordert, dass die Bundesregierung mehr gegen Kinderarmut tut. Wer steckt hinter dem Drohnenangriff am Flughafen Leipzig-Halle? Die Bundesregierung vermutet offenbar Russland hinter dem versuchten Anschlag. Wie Deutschland auf den Vorfall reagieren wird, steht laut Kanzler Merz schon weitgehend fest. Details nannte er aber noch nicht. Für Fans und Vereine ist es heute ein aufregender Tag. In den 5 großen europäischen Fußballligen schließt das Transferfenster. Letztes Jahr haben die Clubs in Deutschland, England, Italien, Spanien und Frankreich im Sommertransferfenster rund 7 Milliarden Euro für neue Spieler ausgegeben.
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1: Nach einem lebensgefährlichen Axtangriff in Hattingen hat die Polizei einen Tatverdächtigen festgenommen. Ein Spezialeinsatzkommando nahm den Mann in einem Nachbarhaus widerstandslos fest. Er soll der Bruder des Opfers sein. Der 61-Jährige liegt in einer Spezialklinik. Die Hintergründe der Attacke sind noch unklar. Der Bonner Deutsche Postkonzern heißt ab heute offiziell DHL. Grund: das klassische Briefgeschäft macht im Vergleich zur internationalen Logistik nur noch einen kleinen Teil des Geschäfts aus. Der Firmenname Deutsche Post bleibt trotzdem erhalten. Das Deutschlandgeschäft wurde in eine neue Tochterfirma ausgelagert.
0: NRW-Wetter mit KI-Support.
2: Viele Wolken gibt es gerade und dazu kann es vereinzelt Schauer geben. Kurze Gewitter sind auch mal drin. Im weiteren Verlauf bleibt's wechselnd bewölkt. Zwischendurch wird's mal freundlicher, aber ganz trocken klappt nicht überall. Die Höchstwerte liegen bei 19 bis 23 Grad. Morgen geht's meist trocken weiter. Nur im Norden kann am Nachmittag ab und zu ein Schauer runterkommen, maximal um 23 Grad.
0: NRW-Verkehr.
2: Auf der A1 Köln Richtung Euskirchen gibt es zwischen Erftstadt und dem Kreuz Biesheim 2 Kilometer Stau. 2 Kilometer Stop-and-Go gibt es auf der A3 Köln Richtung Oberhausen zwischen Leverkusen-Opladen und dem Dreieck Langenfeld. Es staut sich auf der A4 Herlin-Aachen Richtung Köln zwischen dem Kreuz Köln-West und Köln-Eiffeltor auf 4 Kilometern. Und auf der A45 Hagen Richtung Dortmund stockt es zwischen dem Kreuz Hagen und dem Westhofener Kreuz auf 3 Kilometern.
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3: Kurz nach 10. Willkommen im September. Schön, dass ihr dabei seid. Ich bin Torte. Heute ist meteorologischer Herbstanfang. Der wird in Nordrhein-Westfalen noch geflissentlich ignoriert und der letzte Sommertag genossen. Dazu sorgen wir zusätzlich für gute Laune mit dem coolen Sound der 80er. Hier jetzt mit Cool and the Gang und ihrem 84er Party-Hit Fresh.

0: 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Janet Jackson, Rhythm Nation.
1: Es ist ein amerikanischer Albtraum, der sich Ende der 80er in Kalifornien ereignet. Ein junger Mann setzt erst sein Auto in Flammen, schießt dann auf einen nahelegenden Spielplatz einer Schule um sich, bevor er sich selber tötet. 5 Kinder sterben, 32 werden verletzt. Janet Jackson will in dieser schweren Zeit mit einem Song über ihre Generation ein positives Zeichen setzen. Einer Generation, die sie ganz anders erlebt, die bunt und fröhlich ist. Eben die Rhythm Nation.

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0: Morgen geht's meist trocken weiter. Nur im Norden kann am Nachmittag ab und zu ein Schauer runterkommen, maximal um 23 Grad.
1: NRW Verkehr.
0: Es staut sich auf der A3 Köln Richtung Oberhausen zwischen Leverkusen-Opladen und dem Dreieck Langenfeld auf 2 Kilometern. 4 Kilometer Stau sind es auf der A4 Herlen-Aachen Richtung Köln zwischen dem Kreuz Köln-West und Köln-Eiffeltor. Auf der A42 Dortmund Richtung Kamp-Lindfort gibt es zwischen Schalke und Gelsenkirchen-Zentrum 2 Kilometer Stop-and-Go und im weiteren Verlauf zwischen Essen-Altenessen und dem Kreuz Essen-Nord nochmal 2 Kilometer.
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Englishman in New York bei 8080s. 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Daraus jetzt Tears for Fears mit ihrem 83er-Hit Pearl Shelter.

0: 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Im Studio Dirk Justus. Direkte Schuldzuweisungen hat es bisher nicht gegeben. Jetzt will die Bundesregierung aber Russland für die Sprengstoffdrohne am Leipziger Flughafen verantwortlich machen. Das berichtet die Bild. Mehr Details zum Vorfall sollen heute Innenminister Dobrindt und Außenminister Wadefuhl liefern. Der September ist da und damit auch einige Änderungen. Für Verbraucher gibt's mehr Infos beim Einkaufen. Überall in der EU sind Labels zur Gewährleistung und Garantiepflicht. Außerdem weitet die Deutsche Bahn ihr Alkoholverbot auf weitere Bahnhöfe aus. Und am 10. September ist wieder bundesweiter Warntag. Neben der Abnehmspritze gibt's ab sofort auch Abnehmpillen in der Apotheke. Der Wirkstoff ist jetzt in Deutschland auch in Tablettenform auf dem Markt. Die Patienten müssen die Tabletten selbst zahlen. Das kostet 170 Euro aufwärts pro Monat. Landespokalsieger gegen Vizemeister. Und vielleicht eine dicke Überraschung. Im DFB-Pokal hat der HEBC aus Hamburg heute Abend Borussia Dortmund zu Gast. Der Fünftligist sagt, das ist das Spiel unseres Lebens. Über 40.000 Fans werden im Hamburger Volksparkstadion erwartet.
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0: Wer in NRW Kartoffeln kaufen will, muss demnächst eventuell etwas tiefer in die Tasche greifen. Wegen der extremen Trockenheit diesen Sommer und weniger Angebot als im letzten Jahr rechnen Landwirtschaftsministerium und Landwirtschaftskammer mit höheren Preisen für die Erdäpfel. Bei Mais und Zuckerrüben könnte es ähnlich aussehen. Wegen Mordes an seiner Ehefrau muss ein Mann aus Hagen 14 Jahre hinter Gitter. Das hat das Landgericht entschieden. Der 42-Jährige hatte seiner Frau im Februar aufgelauert und sie auf offener Straße erstochen. Sie hatte sich zuvor von ihm getrennt, was er laut Anklage nicht akzeptieren wollte. Während der Tat war er offenbar auf Drogen.
1: NRW-Wetter mit KI-Support.
2: Wolkig ist es gerade und ab und zu kann auch mal ein Schauer runterkommen. Ein kurzes Gewitter ist auch nicht ganz ausgeschlossen. Später bleibt es dann weiter mal mehr, mal weniger wolkig. Dazu werden es bis zu 23 Grad. Morgen gibt's Sonne und Wolken und meist bleibt's trocken. Höchstens 23 Grad, nur im Norden am Nachmittag vereinzelt noch ein Schauer.
1: NRW-Verkehr.
2: Auf der A1, A61, Köln Richtung Euskirchen, staut es sich zwischen dem Dreieck Erftal und Erftstadt auf 2 Kilometern. 4 Kilometer Stau auf der A4, Herlin-Aachen Richtung Köln, zwischen dem Kreuz Köln-West und Köln-Eiffeltor. Auf der A46, Düsseldorf Richtung Wuppertal, gibt es 4 Kilometer Stop-and-Go zwischen dem Dreieck Düsseldorf-Süd und dem Kreuz Hilden. Und es stockt auf der A559 Köln-Porz Richtung Köln-Gremberg zwischen Köln-Gremberghofen und dem Kreuz Köln-Gremberg auf 2 Kilometern.
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3: Kurz nach 11. Cool, dass ihr uns anhabt. Ich bin Torte. Kommt gut weiter durch den 1. 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

0: Rap und Gesang in einem Song. Das gab es vorher noch nie. Marian Gold über B-52s Love Shack.
1: Das ist genau meine Musikrichtung. Ich bin eigentlich ein großer Fan von Künstlern, die mehr so in der Independence-Szene zugehörig sind, weil da einfach die meisten Innovationen, also interessante Musikrichtungen entstehen, die später dann auch Mainstream werden. Die B-52s waren damals wirklich eine Sensation, als die Rock Lobster, als es rauskam. Das war eine Art von Musik, die ich bis dahin oder die bis dahin noch keiner gehört hat. Und dann eben das Styling und diese Mischung aus Gesang und Rap, also das war sehr, sehr cool. Und ich finde, wenn man die Musik heute hört, dann hat die eigentlich nichts von ihrem Charme verloren. Ich finde, die ist eigentlich ziemlich zeitlos.
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1: ATEEZ hier, heute ist meteorologischer Herbstanfang, das heißt bei uns auch
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1981 in Havanna geboren. In den 80ern, da schenkt uns Gloria mit ihrer Band einen Partyhit nach dem anderen. Auf den Tag genau heute im Jahr 1946 wird Sir Barry Allan Crompton Gibb geboren, besser bekannt als Barry Gibb. Er kommt aus Australien, war Komponist, Sänger, Gitarrist und natürlich Mitglied der Bee Gees über mehrere Jahrzehnte.

0: 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NRW-Wetter mit KI-Support.
1: Wolkig ist es gerade und ab und zu kann auch mal ein Schauer runterkommen. Ein kurzes Gewitter ist auch nicht ganz ausgeschlossen. Später bleibt es dann weiter mal mehr, mal weniger wolkig. Dazu werden es bis zu 23 Grad. Morgen gibt's Sonne und Wolken und meist bleibt's trocken. Höchstens 23 Grad, nur im Norden am Nachmittag vereinzelt noch ein Schauer.
0: NRW-Verkehr.
1: 2 Kilometer Stop-and-Go auf der A1, A61, Köln Richtung Euskirchen, zwischen dem Dreieck Erftal und Erftstadt. 4 Kilometer Stau sind es auf der A4 Herlin-Aachen Richtung Köln, zwischen dem Kreuz Köln-West und Köln-Eifeltor. Und es stockt auf der A42 Dortmund Richtung Kamp-Lindfort, zwischen Essen-Altenessen und dem Kreuz Essen-Nord auf 2 Kilometern.
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hört den coolen Sound der 80er. Hier ist 80s 80s, kommt super durch den Dienstag, jetzt mit einem Song aus unserem Print Radio. 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Insgesamt könnt ihr da aus 34 geilen Extra-Stream-Radios eure Lieblingsmusik auswählen. Hier jetzt wie versprochen Prince and the Revolution mit I Would Die For You.

0: 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Im Studio Dirk Justus. Die Bundesregierung wird den Drohnenvorfall am Leipziger Flughafen wohl offiziell einem russischen Geheimdienst zuschreiben. Das berichtet die Bild. Die Spur der Ermittler führe inzwischen recht deutlich nach Russland. Innenminister Dobrindt und Außenminister Wadephul sollen heute weitere Details bekannt geben. Im September ändert sich in Deutschland einiges. Die Deutsche Bahn weitet ihr Alkoholverbot auf weitere Bahnhöfe aus. Lohnsteuerhilfevereine dürfen künftig mehr Menschen beraten. Außerdem gibt's beim Einkaufen mehr Transparenz. Versprechen wie umweltfreundlich müssen Firmen künftig nachweisen können. Nach der Abnehmspritze kommt jetzt die Abnehmpille. Seit heute gibt's sie in deutschen Apotheken. Wirkung und Nebenwirkungen der verschreibungspflichtigen Tabletten sind vergleichbar mit der Spritze. Die mindestens 170 Euro pro Monat müssen die Patienten in aller Regel selbst zahlen. Für Fans und Vereine ist es heute ein aufregender Tag. In den 5 großen europäischen Fußballligen schließt das Transferfenster. Letztes Jahr haben die Clubs in Deutschland, England, Italien, Spanien und Frankreich im Sommertransferfenster rund 7 Milliarden Euro für neue Spieler ausgegeben.
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0: Aufatmen im Kölner Stadtteil Humboldt. Eine britische Fliegerbombe aus dem Zweiten Weltkrieg ist erfolgreich unschädlich gemacht worden. Rund 2700 Menschen mussten für die Entschärfung in Sicherheit gebracht werden. Auch eine Zubringerstraße war deshalb zeitweise für den Verkehr gesperrt. Ein in den sozialen Medien millionenfach aufgerufenes Video hat die Soester Polizei auf die Spur eines Verdächtigen geführt. Ein 37-Jähriger aus Rüthen soll auf einem Feld einen Motorradfahrer mit einem Gewehr bedroht haben. Der Biker hatte den Vorfall mit seiner Helmkamera gefilmt und ins Netz gestellt.
1: NRW-Wetter mit KI-Support.
2: Wolkig ist es gerade und ab und zu kann auch mal ein Schauer runterkommen. Ein kurzes Gewitter ist auch nicht ganz ausgeschlossen. Später bleibt es dann weiter mal mehr, mal weniger wolkig. Dazu werden es bis zu 23 Grad. Morgen gibt's Sonne und Wolken und meist bleibt's trocken. Höchstens 23 Grad, nur im Norden am Nachmittag vereinzelt noch ein Schauer.
1: NRW-Verkehr.
2: 4 Kilometer Stau auf der A4 Herlin-Aachen Richtung Köln zwischen dem Kreuz Köln-West und Köln-Eiffeltor.
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3: Willkommen in der ersten Mittagspause im September. Hi, ich bin Torte. Wie gewohnt mittags unter der Woche hier. Jetzt coolster Maxi-Single-Sound für euch in der schönsten Pause des Tages. Gleich Bruce Springsteen mit seinem kommerziell erfolgreichsten Hit. Es war seine erste Single, die mit einem Grammy als beste Männer-Rock-Vocal-Performance ausgezeichnet wurde. Gleich Dancing in the Dark von 1984 in der Maxi-Version. Den Start macht Denise Williams mit dem Hit, der extra für den Tanzfilm-Klassiker Footloose geschrieben wurde. Hier kommt Let's Hear It for the Boy als Maxi-Single.

So klingt ja der coole Sound der 80er im Maxi-Single-Format. Ihr seid mittendrin in der 80s Maxi-Pause. Läuft hier jeden Mittag ab kurz nach 12 unter der Woche. Besteht aus drei großartigen Maxi-Singles. Und durchgehend Maxis genießt ihr auch jederzeit über das Maxi-Radio. Das findet ihr ganz einfach wie noch 33 weitere Stream-Radios in unserer Sende-App und auf 80s80s.de. Hier für die Maxi-Pause, da könnt ihr mir auch immer wieder eure Maxi-Musikwünsche schicken. Geht auch ganz einfach über App oder Web. So wünscht sich für seine erste September-Mittagspause Jens Schneider heute mit den Worten: geilste und seltenste Maxi, die ich je gehört habe. Hier sind Icehouse mit No Promises in der 80s80s Maxi-Pause.

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0: Titanic und Die Wüste lebt sowie bisher unveröffentlichte Kompositionen von Peter Schilling sind dabei. Dazu gibt's Licht- und Lasereffekte und ein spezielles 3D-Sounddesign. Rund 55 Minuten dauert diese ziemlich außergewöhnliche Reise durch Musik und Weltall. Start ist am 15. September, wo Peter Schilling sogar selbst vor Ort sein wird. Die Vorstellung findet allerdings nur für geladene Gäste statt. Start ist dann offiziell für alle am 19. September. Weitere Shows folgen bis Ende des Jahres.
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2: Wolkig ist es gerade und ab und zu kann auch mal ein Schauer runterkommen. Ein kurzes Gewitter ist auch nicht ganz ausgeschlossen. Später bleibt es dann weiter mal mehr, mal weniger wolkig. Dazu werden es bis zu 23 Grad. Morgen gibt's Sonne und Wolken und meist bleibt's trocken. Höchstens 23 Grad, nur im Norden am Nachmittag vereinzelt noch ein Schauer.
1: NRW-Verkehr.
2: 4 Kilometer Stau auf der A4 Herlin-Aachen Richtung Köln zwischen dem Kreuz Köln-West und Köln-Eiffeltor.
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Tears for Fears mit Head Over Heels bei 80s, die erfolgreichsten und berühmtesten Wave- und Synthie-Hits der 80er. 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

0: 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Im Studio Dirk Justus. Direkte Schuldzuweisungen hat es bisher nicht gegeben, jetzt will die Bundesregierung aber Russland für die Sprengstoffdrohne am Leipziger Flughafen verantwortlich machen. Das berichten mehrere Medien. Mehr Details zum Vorfall sollen heute Innenminister Dobrindt und Außenminister Wadefuhl liefern. Immer mehr Mieterinnen und Mieter in Deutschland müssen wegen der hohen Wohnkosten sparen. Fast die Hälfte macht Einschnitte in der Freizeit oder beim Urlaub, heißt es in einer Umfrage des Deutschen Mieterbunds. 15% spart demnach sogar bei Medikamenten oder Zahnersatz. Der September ist da und damit auch einige Änderungen. Für Verbraucher gibt's mehr Infos beim Einkaufen. Überall in der EU sind Labels zur Gewährleistung und Garantiepflicht. Außerdem weitet die Deutsche Bahn ihr Alkoholverbot auf weitere Bahnhöfe aus. Und am 10. September ist wieder bundesweiter Warntag. Landespokalsieger gegen Vizemeister. Und vielleicht eine dicke Überraschung. Im DFB-Pokal hat der HEBC aus Hamburg heute Abend Borussia Dortmund zu Gast. Der Fünftligist sagt, das ist das Spiel unseres Lebens. Über 40.000 Fans werden im Hamburger Volksparkstadion erwartet.
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0: Wer in NRW Kartoffeln kaufen will, muss demnächst eventuell etwas tiefer in die Tasche greifen. Wegen der extremen Trockenheit diesen Sommer und weniger Angebot als im letzten Jahr rechnen Landwirtschaftsministerium und Landwirtschaftskammer mit höheren Preisen für die Erdäpfel. Bei Mais und Zuckerrüben könnte es ähnlich aussehen. Der Bonner Deutsche Postkonzern heißt ab heute offiziell DHL. Grund, das klassische Briefgeschäft macht im Vergleich zur internationalen Logistik nur noch einen kleinen Teil des Geschäfts aus. Der Firmenname Deutsche Post bleibt trotzdem erhalten. Das Deutschlandgeschäft wurde in eine neue Tochterfirma ausgelagert.
1: NRW-Wetter mit KI-Support.
2: Viele Wolken gibt's gerade und ab und zu ist auch mal ein Schauer dabei. Später geht's mit einem Wolken-Sonne-Mix weiter. In der Nordhälfte kann sich auch mal ein Gewitter dazu mogeln. Die Höchstwerte liegen heute zwischen 19 und 23 Grad. Morgen bleibt's trocken bei Sonne und Wolken. Nur im Norden kann am Nachmittag mal ein Schauer auftauchen. Maximal werden es 23 Grad.
1: NRW-Verkehr.
2: Auf der A3 Oberhausen Richtung Köln gibt es zwischen Mettmann und dem Kreuz Hilden 2 Kilometer Stau. 4 Kilometer Stau sind es auf der A4 Herrenaachen Richtung Köln zwischen dem Kreuz Köln-West und Köln-Eiffeltor. Und auf der A45 Hagen Richtung Dortmund gibt es zwischen dem Kreuz Hagen und Schwerte-Ärgste 2 Kilometer Stop-and-Go.
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3: Kurz nach eins, schön, dass ihr weiter dabei seid. Ich bin Torte, gleich hier Morgenmann und Musikexperte Peter Illmann mit einem 80er-Song, der nur noch selten bis gar nicht im Radio gespielt wird. Aber bei uns gleich in der Rubrik Peters Lost 80s. Kommt in einer guten Viertelstunde. Vorher jetzt Achtung, ein ganz bedeutender 80er. Der Winner-Track des Tages. Checkt mal dazu unsere Seite 80s80s.de.

0: 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Steve Norman von Spandau Ballet über Paul Young. Every time you go away.
1: This is Paul Young.
2: Paul Young und ich, wir kennen uns seit den 80ern. Er ist einer der wundervollsten Menschen, die ich kenne. Wir standen gemeinsam bei Band Aid und Live Aid auf der Bühne und sind über all die Jahre in Kontakt geblieben. Heute treten wir wieder gemeinsam auf und teilen Songs und Geschichten. Every Time You Go Away ist für mich auch ein Symbol für diese lange Verbindung.
1: One of the most wonderful human beings I know.

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2: Es gibt Musik aus einem Film von 1987, der heißt The Lost Boys mit Kiefer Sutherland, Corey Haim. Und dieser Film ist ein Vampirfilm, aber vielleicht ein bisschen anders als man denkt. In einem Küstenort geschehen wahnsinnig komische Dinge. Kinder werden entführt und plötzlich kommt raus, ja, diese Rockerband ist in Wirklichkeit eine Vampirband. Hört sich komisch an, ist aber wirklich toll, toll gemacht, spannend und gut. Und vor allem der Soundtrack, der hat mich begeistert. Und da kommen auch immer wieder Hörer und Hörerinnen, die sagen, oh, da möchte man wieder was draus hören, denn da sind wirklich tolle Sachen drin. Da sind Echo and the Bunnymen dabei. Und dieser Mann hier, Gerard McMahon, den man vielleicht gar nicht kennt, aber der Song ist absolut toll. Und wer den Film sieht, wird auch diese Songs nicht vergessen, wie Cry Little Sister. Und das ist das Thema aus dem Film Lost Boys.

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1: Ein wichtiger Tag heute im Jahr 1984 für Tina Turner. Nach 25 Jahren Karriere hat Tina Turner ihre erste Nummer 1 als Solokünstlerin in den USA mit What's Love Got to Do With It. Heute an dem 1. September sagen wir Happy Birthday Gloria Estefan. Die Frontfrau der Miami Sound Machine wird am 1. September 1954 in Havanna geboren. In den 80ern, da schenkt uns Gloria mit ihrer Band einen Partyhit nach dem anderen. Auf den Tag genau heute im Jahr 1946 wird Sir Barry Allan Crompton Gibb geboren, besser bekannt als Barry Gibb. Er kommt aus Australien, war Komponist, Sänger, Gitarrist und natürlich Mitglied der Bee Gees über mehrere Jahrzehnte.

0: 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NRW-Wetter mit KI-Support.
1: Viele Wolken gibt's gerade und ab und zu ist auch mal ein Schauer dabei. Später geht's mit einem Wolkensonne.

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Hier läuft der coole Sound der 80er. Ihr habt 80s 80s an und in unserer kostenlosen Sender-App oder online auf 80s80s.de habt ihr neben dem Hauptprogramm auch noch jederzeit Zugriff auf 34 verschiedene Extra-Radios zum Streamen. Schön sortiert nach Genres und Musikstilen. 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Und daraus habe ich jetzt für euch einen der bekanntesten Italo-Disco-Tracks von 1984. Hier ist Valerie Daw mit The Night.

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1: Im Studio Gisa Weber. Die Bundesregierung wird den Drohnenvorfall am Flughafen Leipzig-Halle wohl offiziell einem russischen Geheimdienst zuschreiben. Das berichten mehrere Medien. Die Spur der Ermittler führe inzwischen recht deutlich nach Russland. Innenminister Dobrindt und Außenminister Wadephul sollen heute weitere Details bekannt geben. Die steigenden Wohnkosten zwingen immer mehr Mieter in Deutschland zu Einschnitten. Fast jeder Zweite muss bei Freizeit und Urlaub sparen. Zu dem Ergebnis kommt der Deutsche Mieterbund in einer Umfrage. Fast jeder Dritte sorgt sich, die Miete bald nicht mehr bezahlen zu können. Nach der Abnehmspritze kommt jetzt die Abnehmpille. Seit heute gibt es sie in deutschen Apotheken. Wirkung und Nebenwirkungen der verschreibungspflichtigen Tabletten sind vergleichbar mit der Spritze. Die mindestens 170 Euro pro Monat müssen die Patienten in aller Regel selbst zahlen. Heute Abend steigt auch Dortmund in den DFB-Pokal ein. Die Borussia spielt gegen den HIBC Hamburg aus der Oberliga, und zwar im Hamburger Volksparkstadion. Morgen schließen die Bayern die erste Pokalrunde ab mit der Partie beim Zweitligist VfL Osnabrück.
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1: Bei einem Familienstreit in Mönchengladbach soll ein Mann seine Schwägerin getötet haben. Auch seine Ehefrau wurde lebensgefährlich verletzt, heißt es von den Ermittlern. Der 51-Jährige wurde kurz danach festgenommen. Er saß neben einem brennenden Auto. Eine Mordkommission ermittelt jetzt zu den Hintergründen und zum genauen Ablauf. Die Renk-Gruppe produziert in Rheine jetzt Getriebe für den Schützenpanzer Puma. Dafür baut der Konzern das Werk aus und schafft neue Arbeitsplätze. Bis 2030 investiert Renk dort mehr als 20 Millionen Euro. Auch bundesweit will das Unternehmen seine Militärproduktion deutlich steigern.
0: NRW-Wetter mit KI-Support.
2: Viele Wolken gibt's gerade und ab und zu ist auch mal ein Schauer dabei. Später geht's mit einem Wolken-Sonne-Mix weiter. In der Nordhälfte kann sich auch mal ein Gewitter dazu mogeln. Die Höchstwerte liegen heute zwischen 19 und 23 Grad. Morgen bleibt's trocken bei Sonne und Wolken. Nur im Norden kann am Nachmittag mal ein Schauer auftauchen. Maximal werden es 23 Grad.
0: NRW-Verkehr.
2: 3 Kilometer Stau auf der A1 Köln Richtung Euskirchen zwischen dem Dreieck Erftal und dem Kreuz Bliesheim. Auf der A3 Oberhausen Richtung Köln staut es sich zwischen Mettmann und dem Kreuz Hilden auf 2 Kilometern. 4 Kilometer Stau gibt es auf der A4 Herrenaachen Richtung Köln zwischen dem Kreuz Köln-West und Köln-Eifeltor. Und auf der A42 Kamp-Lindfort Richtung Dortmund sind es 2 Kilometer Stop and Go zwischen Herne-Krange und dem Kreuz Herne.
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3: Kurz nach 2, schön, dass ihr weiter dabei seid. Ich bin Torte, kommt super durch den 1. September und unsere Music Weeks. 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Heute ist es aus dem Rockradio. Das sind Bon Jovi mit Living on a Prayer als Winner-Track des Tages. Sobald ihr den wieder, wie vor einer Stunde, in voller Länge hört, und das passiert noch garantiert heute zweimal, einfach Uhrzeit eintragen auf 80s80s.de.

0: 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Billy Idol, Rebel Yell.
1: Der junge Billy Idol sah bei einer Veranstaltung, wie die Jungs von den Rolling Stones einen Whisky namens Rebel Yell tranken. Er machte aus dem Namen einen Song, in dem es aber gar nicht um Alkohol, sondern um eine wilde Sexnacht geht. Auch wenn ihr den Song alle kennt, Rebel Yell schaffte es in den 80ern nie in die deutschen Charts.

OMD mit If You Leave bei It Is 80s und heute Abend live beim Zeltfestival Ruhr in Witten bei Bochum mit der OMD Summer Office Tour. Ganz viel Spaß allen, die dabei sind und vielleicht auch heute Geburtstag haben. Happy Birthday! Sagen wir auch an die Mutter des Latin Pops. Gloria Estefan wird heute 69. In den 80ern brachte die in Havanna geborene Sängerin gemeinsam mit der Miami Sound Machine den Latin Pop weltweit in die Charts. Der große Durchbruch kam 1985 mit Conga, einem Song, dessen Idee nach einem Auftritt in einem Club in Holland entstand. Danach ging es für Gloria Estefan Schlag auf Schlag. Internationale Hits, Grammys und eine Solokarriere machten sie zu einer der erfolgreichsten Latin-Pop-Künstlerinnen überhaupt. Happy Birthday Gloria Estefan zum 69. Jetzt mit besagtem Song, mit dem alles richtig groß wurde. Hier ist die Miami Sound Machine mit Conga bei 80s.

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0: Europas berühmteste Depeche Mode Tribute Band Remote startet wieder durch. Nach ihrem großen Auftritt auf der 80s Bühne bei der Kieler Woche und den zwei Sommer Open Airs am letzten Wochenende in Cottbus und Kühlungsborn starten Remote ab 12. September in den zweiten Teil ihres Konzertjahres 2026. Bis kurz vor Weihnachten stehen mehr als 20 Shows auf dem Plan, unter anderem in Köln, Dresden, Leipzig, Oberhausen und Münster. Mit dabei sind natürlich die großen Depeche Mode Klassiker, aber auch Songs, die man nicht bei jeder Tribute-Show zu hören bekommt. Und 2026 ist für Remote sowieso ein ganz besonderes Jahr. Die Band feiert ihr 20-jähriges Bestehen. Und der Jahresabschluss steigt dann am 20. Dezember in der Großen Freiheit 36 in Hamburg. Bilder von der großartigen Remote-Show auf der 80s Bühne bei der Kieler Woche seht ihr auch nochmal auf 80s80s.de.
1: 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NRW-Wetter mit KI-Support.
2: Viele Wolken gibt's gerade und ab und zu ist auch mal ein Schauer dabei. Später geht's mit einem Wolken-Sonne-Mix weiter. In der Nordhälfte kann sich auch mal ein Gewitter dazu mogeln. Die Höchstwerte liegen heute zwischen 19 und 23 Grad. Morgen bleibt's trocken bei Sonne und Wolken. Nur im Norden kann am Nachmittag mal ein Schauer auftauchen. Maximal werden es 23 Grad.
1: NRW-Verkehr.
2: 4 Kilometer Stau auf der A4 Herrenaachen Richtung Köln zwischen dem Kreuz Köln-West und Köln-Eifeltor. Es staut sich auf der A40 Essen Richtung Dortmund zwischen dem Kreuz Bochum und Bochum-Werne auf 2 Kilometern. Und auf der A42 Kamp-Lintfort Richtung Dortmund stockt es zwischen Duisburg-Neumühl und dem Kreuz Oberhausen-West auf 2 Kilometern. In der Gegenrichtung Dortmund Richtung Kamp-Lintfort zwischen Duisburg-Neumühl und dem Kreuz Duisburg-Nord ebenfalls auf 2 Kilometern.
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Ihr genießt den coolen Sound der 80er at work oder schon in eurem Feierabend. Hier ist 80s 80s jetzt mit einem Song aus unserem Love Radio. Das gehört mit zur großen Extra Radio Auswahl in unserer kostenlosen Sender App und auf 80s80s.de. 34 verschiedene Radios zum Streamen haben wir da für euch. Über das Love Radio genießt ihr ausschließlich die schönsten Balladen und Softhits der 80er. Wie hier jetzt der Song, den Gary Camp von Spandau Ballet in seinem Elternhaus schrieb, in dem er 1983 noch lebte. Der Song ist eine Hommage an Soul- und R&B-Sänger Marvin Gaye und machte Spandau Ballet endgültig zu internationalen Stars der New Romantic Era. Hier ist für euch vom gleichnamigen dritten Studioalbum die Single True.

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1: Im Studio Gisa Weber. Direkte Schuldzuweisungen hat es bisher nicht gegeben. Jetzt will die Bundesregierung aber Russland für die Sprengstoffdrohne am Flughafen Leipzig-Halle verantwortlich machen. Das berichten mehrere Medien. Mehr Details zum Vorfall sollen heute Innenminister Dobrindt und Außenminister Wadefuhr liefern. Bei einem Angriff auf ein Umspannwerk im Süden Brandenburgs hat es mindestens eine Explosion gegeben. Die Polizei hat eigenen Angaben nach mehrere Sprengvorrichtungen entdeckt. Aber nicht alle gingen in die Luft. Einem Bericht der Märkischen Allgemeinen Zeitung zufolge soll es sich um mit Sprengstoff besetzte, selbstgebaute Raketen handeln. Immer mehr Mieterinnen und Mieter in Deutschland müssen wegen der hohen Wohnkosten sparen. Fast die Hälfte macht Einschnitte in der Freizeit oder beim Urlaub, heißt es in einer Umfrage des Deutschen Mieterbunds. 15% spart demnach sogar bei Medikamenten oder Zahnersatz. Landespokalsieger gegen Vizemeister und vielleicht eine dicke Überraschung? Im DFB-Pokal hat der HEBC aus Hamburg heute Abend Borussia Dortmund zu Gast. Der Fünftligist sagt, das ist das Spiel unseres Lebens. Über 40.000 Fans werden im Hamburger Volksparkstadion erwartet.
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1: In NRW müssen sich Autofahrer und Bahnreisende am Wochenende auf Sperrungen einstellen. Unter anderem sind die A3 bei Emmerich und die A43 bei Bochum von Freitagabend bis Montag früh komplett dicht. Zwischen Duisburg und Essen fahren ab Freitag bis Ende Oktober keine Züge. Ersatzbusse sind unterwegs. In Neunkirchen-Seelscheid im Rheinland können Bürger jetzt selbst den Haushalt planen. Ein Online-Simulator zeigt, was Sparen konkret bedeutet. Nutzer können etwa Grundsteuer, Bäder oder Zuschüsse verändern. Das Tool soll zeigen, wie schwer sich das Haushaltsloch stopfen lässt.
0: NRW-Wetter mit KI-Support.
2: Viele Wolken gibt es heute Nachmittag und ab und zu kommt auch mal ein Schauer runter. In der Nordhälfte kann es vereinzelt krachen mit Gewitter und heftigem Regen. Temperaturmäßig sind gerade 19 bis 23 Grad drin.

0: Morgen geht's mit Wolken weiter. Meistens bleibt's trocken und maximal werden es 23 Grad.
1: NRW Verkehr.
0: 4 Kilometer Stau auf der A4 Herrenaachen Richtung Köln zwischen dem Kreuz Köln-West und Köln-Eiffeltor. Auf der A42 Dortmund Richtung Kamp-Lintfort staut es sich zwischen Duisburg-Neumühl und dem Kreuz Duisburg-Nord auf 2 Kilometern. 3 Kilometer Stop-and-Go auf der A57 Krefeld Richtung Köln zwischen Köln-Chorweiler und dem Kreuz Köln-Nord. Und es stockt auf der A555 Bonn Richtung Köln zwischen Rodenkirchen und dem Kreuz Köln-Süd auf 2 Kilometern.
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3: Kurz nach 15 Uhr ist es auf dem Dienstag. Ich bin George, grüße euch. Und es gibt ja auch immer wieder Tracks, die hast du ewig nicht gespielt. Und so einer ist Crowded House, Don't Dream It's Over. Dazu gibt es übrigens auch einen Kommentar von Dirk Darmstädter von den Jeremy Days. Aber so viel gleich. Vorher noch Sydney Youngblood und den Start macht Ultravox. Dancing with Tears in My Eyes.

0: 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Dirk Darmstädter von den Jeremy Days über Crowded House. Don't dream it's over.
1: Ich glaube, wenn es eine Platte gibt, die wirklich unsere Band, also die Jeremy Days, am meisten geformt und inspiriert hat, dann ist es wahrscheinlich die erste Platte, also das erste Album von Crowded House, dem Songwriter Neil Finn. Und natürlich im Zentrum diesen Song Don't Dream It's Over. Vom Sound her, auch von der ganzen Aussage, die ganze Ästhetik, die Visuals, die Coolness, es war einfach alles, was wir uns wünschten. So in die Richtung müsste das gehen.
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0: Ja, der nächste Song könnte nicht nur, ja, wie so oft, euer Lieblingssong sein, sondern auch der Song, der euch richtig Soundpower für zu Hause beschert. Achtet auf den Winner-Track des Tages. Der läuft ja mehrmals am Tag, zuallererst um 10 nach 7 bei uns und dann immer wieder. Und wenn ihr den in voller Länge hört, Uhrzeit notieren und online eintragen auf 80s80s.de, dann seid ihr schon mal im Lostopf und es geht euch jeden Tag hier einen Preis raus, die Sonos Round 2 Boxen. Und der Winner-Track des Tages, ganz wichtig, den braucht ihr auch, das ist heute Bon Jovi mit Living on Prayer. Und weil ich so gut mit euch meine, Tipp von mir, keine Stunde mehr und der Song läuft hier wieder in kompletter Länge. 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Jetzt aber weiter mit Thompson Twins.

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1: Ein wichtiger Tag heute im Jahr 1984 für Tina Turner. Nach 25 Jahren Karriere hat Tina Turner ihre erste Nummer 1 als Solokünstlerin in den USA mit What's Love Got to Do With It. Heute an dem 1. September sagen wir Happy Birthday Gloria Estefan. Die Frontfrau der Miami Sound Machine wird am 1. September 1954 in Havanna geboren. In den 80ern, da schenkt uns Gloria mit ihrer Band einen Partyhit nach dem anderen. Auf den Tag genau heute im Jahr 1946 wird Sir Barry Allan Crompton Gibb geboren, besser bekannt als Barry Gibb. Er kommt aus Australien, war Komponist, Sänger, Gitarrist und natürlich Mitglied der Bee Gees über mehrere Jahrzehnte.
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2: Viele Wolken gibt es heute Nachmittag und ab und zu kommt auch mal ein Schauer runter. In der Nordhälfte kann es vereinzelt krachen mit Gewitter und heftigem Regen. Temperaturmäßig sind gerade 19 bis 23 Grad drin. Morgen geht's mit Wolken weiter, meistens bleibt's trocken und maximal werden es 23 Grad.
0: NRW-Verkehr.
2: Auf der A1 Köln Richtung Dortmund gibt es 2 Kilometer Stau zwischen dem Kreuz Köln-Nord und Köln-Niehl. 4 Kilometer Stau sind es auf der A4 Herrenaachen Richtung Köln zwischen dem Kreuz Köln-West und Köln-Eiffeltor. Auf der A42 Kamp-Lindfort Richtung Dortmund staut es sich zwischen Duisburg-Neumühl und dem Kreuz Oberhausen-West auf 2 Kilometern und in der Gegenrichtung zwischen Duisburg-Neumühl und dem Kreuz Duisburg-Nord auch nochmal auf 2 Kilometern.
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Gleich ein Song, bei dem ich tatsächlich zumindest im Refrain ziemlich textsicher bin. Von Aha habe ich gleich für euch nach New Order aus unserem Dance Radio online und in der App mit diesem ikonischen Dance Burner Blue Monday aus dem Jahr 1983.

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1: Im Studio Gisa Weber. Bei einer Attacke auf ein Umspannwerk in Brandenburg hat es eine Detonation gegeben. Das hat die Polizei bestätigt. Es wurden mehrere Sprengstoffvorrichtungen gefunden, die aber nicht alle explodiert sind. Die Anlage steht beim Kraftwerk hier in Schwalde. Die Hintergründe sind noch unklar. Die Bundesregierung wird den Drohnenvorfall am Flughafen Leipzig-Halle wohl offiziell einem russischen Geheimdienst zuschreiben. Das berichten mehrere Medien. Die Spur der Ermittler führe inzwischen recht deutlich nach Russland. Innenminister Dobrindt und Außenminister Wadephul sollen heute weitere Details bekannt geben. In der deutschen Wirtschaft macht sich offenbar wieder etwas Optimismus breit. Die Stimmung im Mittelstand hat sich überraschend stark aufgehellt, heißt es von der Förderbank KfW. Die aktuelle Geschäftslage und auch die Aussichten hätten sich merklich verbessert. Neben der Abnehmspritze gibt es ab sofort auch Abnehmpillen in der Apotheke. Der Wirkstoff ist jetzt in Deutschland auch in Tablettenform auf dem Markt. Die Patienten müssen die Tabletten selbst zahlen. Das kostet 170 Euro aufwärts pro Monat.
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1: Bei einem Familienstreit in Mönchengladbach soll ein Mann seine Schwägerin getötet haben. Auch seine Ehefrau wurde lebensgefährlich verletzt, heißt es von den Ermittlern. Der 51-Jährige wurde kurz danach festgenommen. Er saß neben einem brennenden Auto. Eine Mordkommission ermittelt jetzt zu den Hintergründen und zum genauen Ablauf. Fast nirgendwo sonst in Deutschland fahren so viele Menschen E-Bike wie in NRW. Hier im Land hat mehr als jeder Dritte ein Elektrorad. Das ist das Ergebnis einer Umfrage von E.ON. Nur in Niedersachsen ist die Quote noch höher. Zum Vergleich, am niedrigsten ist sie in Berlin. Dort sind es gerade einmal 15%.
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2: Viele Wolken gibt es heute Nachmittag und ab und zu kommt auch mal ein Schauer runter. In der Nordhälfte kann es vereinzelt krachen, mit Gewitter und heftigem Regen. Temperaturmäßig sind gerade 19 bis 23 Grad drin. Morgen geht's mit Wolken weiter, meistens bleibt's trocken und maximal werden es 23 Grad.
0: NRW-Verkehr.
2: Auf der A1 Köln Richtung Euskirchen gibt es 3 Kilometer Stau zwischen Köln-Bocklemünd und dem Tunnel Löwenich und im weiteren Verlauf zwischen dem Dreieck Erftal und dem Kreuz Bliesheim nochmal 2 Kilometer. 4 Kilometer Stau sind es auf der A3 Köln Richtung Oberhausen zwischen Köln-Mühlheim und dem Kreuz Leverkusen. Und auf der A4 Herrenaachen Richtung Köln staut es sich zwischen dem Kreuz Köln-West und Köln-Eiffeltor auf 4 Kilometern.
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3: Kurz nach 16 Uhr auf dem Dienstag im Feierabendendspurt. Ich bin George und wir sind in den Music Weeks. Bedeutet, achtet weiter auf den Winner-Track des Tages und gewinnt Sonos Raum 2 Boxen. Der heutige Winner-Track kommt von Bon Jovi, Living on Prayer, aus unserem Rockradio online und in der App. Läuft ja mehrmals am Tag, der Song. Sobald er läuft, Uhrzeit notieren, online eintragen auf 80s80s.de. Und warum sage ich das nochmal so deutlich? Weil der gleich wieder ansteht hier bei mir. Aber jetzt erstmal Wang Chang.

0: 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Sting, Russians.
1: Wer die 80er erlebt hat, der erinnert sich mit Sicherheit an die Angst vor einem Atomkrieg und das Wettrüsten zwischen den USA und der Sowjetunion. Sting fing dieses sehr bedrückende Gefühl der Zeit ganz besonders ein in seinem Song Russians. Wie ihm die Idee dazu nachts vorm Fernseher kam, das hört ihr in meinem Podcast.

0: 80s, 80s, Feierabend, Endspurt auf dem Dienstagnachmittag. Und gerade vorhin lief ja wieder Bon Jovi mit Living on a Prayer. Ja, und der Song führt euch heute quasi direkt zur coolen Box.
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0: Achtet immer auf den Winner-Track des Tages. Der läuft ja nicht nur um 10 nach 7 im Peter Ellmann morgen das erste Mal, sondern danach immer wieder bei uns den Tag über. Sobald ihr den in voller Länge hört, einfach Uhrzeit online eintragen auf 8080s.de, dann seid ihr im Rennen für coole Sonos Roam 2 Boxen und die will auch die Sabrina aus Gelsenkirchen haben. Hi!
2: Hallo!
0: Sabrina, du bist ja auch von der Sorte, die genau hinhören, wann welcher Song läuft bei uns, ne?
2: Ja, ganz genau. Ich habe es gestern auch schon probiert, aber heute hat es dann geklappt.
0: Sehr schrecklich, Sabrina. Was machst du denn? Hörst du dauernd 80s, 80s?
2: Ja, es läuft dauerhaft bei mir im Radio, ne?
0: Okay.
2: Fängt morgens schon an, wenn ich auf dem Weg zur Arbeit fahre und wenn ich Feierabend habe nach Hause, ich höre es dauerhaft.
0: Sabrina, du hast ja alles richtig gemacht.
2: Ja, also ich bin auf die Seite gestoßen, habe ich mir die App runtergeladen und das ging relativ zügig alles, ne? Also ich habe das in 2-3 Minuten eingegeben und dann warten, bis der Song kommt, genau.
0: Genau. Ja, Glückwunsch, Sabrina, ich schicke dir eine Box.
2: Ja, danke schön.
0: Schöne Sonos Roam 2. Die haben richtig geilen Sound. Haben wir alle schon probiert hier in der Redaktion.
2: Ich freue mich. Danke.
0: Du, dann dicken Gruß nach Gelsenkirchen und bleib uns treu.
2: Dankeschön, auf jeden Fall.
0: Das freut mich. Super. Bis bald, meine Liebe.
2: Ja, danke.
0: Ciao. Ja, macht doch Spaß, macht es wie Sabrina und achtet auf den Winner-Track des Tages. Den spiele ich auf jeden Fall nochmal heute. Also Bon Jovi, Living on Prayer. Ich sag mal spätestens im Feierabend-Endspurt in der 18-Uhr-Stunde. Dann online Uhrzeit eintragen auf 8080s.de. Hier findet ihr auch nochmal alle Infos zu unseren 8080s Music Weeks und natürlich auch ein paar Kessel-Fotos von den Boxen, um die es geht.

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1: Viele Wolken gibt es heute Nachmittag und ab und zu kommt auch mal ein Schauer runter. In der Nordhälfte kann es vereinzelt krachen mit Gewitter und heftigem Regen. Temperaturmäßig sind gerade 19 bis 23 Grad drin. Morgen geht's mit Wolken weiter, meistens bleibt's trocken und maximal werden es 23 Grad.
0: NRW-Verkehr.
1: 6 Kilometer Stau auf der A1 Köln Richtung Euskirchen zwischen dem Dreieck Erftal und dem Kreuz Bliesheim. 10 Kilometer Stau auf der A3 Köln Richtung Oberhausen zwischen Köln-Mühlheim und dem Kreuz Leverkusen. 4 Kilometer Stau auf der A4 Herrenaachen Richtung Köln zwischen dem Kreuz Köln-West und Köln-Eiffeltor. Und 2 Kilometer Stop-and-Go auf der A42 Dortmund Richtung Kamp-Lindfort zwischen Gelsenkirchen-Hessler und Essen-Altenessen.
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Fette Synthie-Klänge und richtig tanzbar. Flock of Seagulls habe ich gleich für euch aus unserem Wave-Radio. Online und in der App haben wir noch viel, viel mehr spezielle Radios für euch. Da gibt es richtig viel Auswahl. Zum Beispiel auch unser Jackson-Radio. Daraus jetzt die Nummer aus dem Bad-Album Smooth Criminal.

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1: Im Studio Gisa Weber. Bei einem Angriff auf ein Umspannwerk im Süden Brandenburgs hat es mindestens eine Explosion gegeben. Die Polizei hat eigenen Angaben nach mehrere Sprengvorrichtungen entdeckt, aber nicht alle gingen in die Luft. Einem Bericht der Märkischen Allgemeinen Zeitung zufolge soll es sich um mit Sprengstoff besetzte, selbstgebaute Raketen handeln. Direkte Schuldzuweisungen hat es bisher nicht gegeben. Jetzt will die Bundesregierung aber Russland für die Sprengstoffdrohne am Flughafen Leipzig-Halle verantwortlich machen. Das berichten mehrere Medien. Mehr Details zum Vorfall sollen heute Innenminister Dobrindt und Außenminister Wadefuhr liefern. Im Mittelstand kehrt eine vorsichtige Zuversicht zurück. Zu dem Schluss kommt die Förderbank KfW. Die Stimmung in den Unternehmen habe sich zuletzt überraschend stark aufgehellt. Aktuelle Geschäftslage und auch die Aussichten für die Zukunft würden Anlass dafür geben. Landespokalsieger gegen Vizemeister und vielleicht eine dicke Überraschung. Im DFB-Pokal hat der HEBC aus Hamburg heute Abend Borussia Dortmund zu Gast. Der Fünftligist sagt, das ist das Spiel unseres Lebens. Über 40.000 Fans werden im Hamburger Volksparkstadion erwartet.
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1: Die Renk-Gruppe produziert in Rheine jetzt Getriebe für den Schützenpanzer Puma. Dafür baut der Konzern das Werk aus und schafft neue Arbeitsplätze. Bis 2030 investiert Renk dort mehr als 20 Millionen Euro. Auch bundesweit will das Unternehmen seine Militärproduktion deutlich steigern. In NRW müssen sich Autofahrer und Bahnreisende am Wochenende auf Sperrungen einstellen. Unter anderem sind die A3 bei Emmerich und die A43 bei Bochum von Freitagabend bis Montagfrüh komplett dicht. Zwischen Duisburg und Essen fahren ab Freitag bis Ende Oktober keine Züge. Ersatzbusse sind unterwegs.
0: NRW-Wetter mit KI-Support.
2: Wolkig ist es gerade und ab und zu kommt auch mal ein Schauer runter. Richtung Norden ist sogar vereinzelt ein Gewitter mit Starkregen drin. Dazu werden es heute maximal 19 bis 23 Grad. Morgen geht's dann mit Wolken im Mix weiter. Meistens bleibt's trocken. Nur im Norden kann am Nachmittag und Abend gelegentlich ein Schauer dabei sein. Bei höchstens 23 Grad.
0: NRW-Verkehr.
2: Es staut sich auf der A3 Köln Richtung Oberhausen zwischen dem Dreieck Köln-Heumer und dem Kreuz Leverkusen auf 4 Kilometern. 4 Kilometer Stau sind es auf der A4 Herrn-Aachen Richtung Köln zwischen dem Kreuz Köln-West und Köln-Eiffeltor. 3 Kilometer Stop-and-Go auf der A57 Köln Richtung Krefeld zwischen Köln-Bickendorf und dem Kreuz Köln-Nord und in der Gegenrichtung Krefeld Richtung Nimwegen zwischen dem Kreuz Moers und Moers-Hülsdonk ebenfalls auf 3 Kilometern.
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3: Feierabend Endspurt, kurz nach 17 Uhr, gleich wieder mit einer Radio-Rarität. Viele kennen den Song ja aus dem Film Lost Boys, aber das machen wir gleich mal in Ruhe. Ihr wisst ja, dienstags und donnerstags gibt es bei uns immer unsere Lost Songs. Bei mir immer so um 4:15, aber jetzt erstmal rein in eine Stunde mit Billy Idol.

0: ein besonderer Song eines besonderen Sängers, ein echter Künstlertyp. Fab Morvan von Milli Vanilli über Culture Club. Do you really want to hurt me?
1: Boy George. Ich habe lange in London gelebt und Boy George oft getroffen. Als dieser Song rauskam, habe ich ihn sofort geliebt. Aber noch stärker ist meine Verbindung zu Boy George selbst. Für mich ist er ein großartiger Typ. Und auch ein Freund. Deshalb verbinde ich diesen Song immer mit dem Menschen dahinter.
2: Der Typ ist super.

0: Ja, bevor New Order gleich mit einem sehr bekannten Song hier um die Ecke kommen, jetzt ein Song, der eher so ein bisschen verschollen unterm Radar fliegt.
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0: Immer dienstags und donnerstags bekommt ihr diese Radio-Raritäten serviert von unserem Morgenkollegen Peter Illmann rüber zu dir.
2: Es gibt Musik aus einem Film von 1987, der heißt The Lost Boys mit Kiefer Sutherland, Corey Haim. Und dieser Film ist ein Vampirfilm, aber vielleicht ein bisschen anders als man denkt. In einem Küstenort geschehen wahnsinnig komische Dinge, Kinder werden entführt und plötzlich kommt raus, ja, diese Rockerband ist in Wirklichkeit eine Vampirband. Hört sich komisch an, ist aber wirklich toll, toll gemacht, spannend und gut. Und vor allem der Soundtrack, der hat mich begeistert. Und da kommen auch immer wieder Hörer und Hörerinnen, die sagen, oh, da möchten wir wieder was draus hören, denn da sind wirklich tolle Sachen drin. Da sind Echo and the Bunnymen dabei. Und dieser Mann hier, Gerard McMahon, den man vielleicht gar nicht kennt. Aber der Song ist absolut toll. Und wer den Film sieht, wird auch diese Songs nicht vergessen, wie Cry Little Sister. Und das ist das Thema aus dem Film Lost Boys.

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1: Ein wichtiger Tag heute im Jahr 1984 für Tina Turner. Nach 25 Jahren Karriere hat Tina Turner ihre erste Nummer 1 als Solokünstlerin in den USA mit What's Love Got to Do With It. Heute an dem 1. September sagen wir Happy Birthday Gloria Estefan. Die Frontfrau der Miami Sound Machine wird am 1. September 1954 in Havanna geboren. In den 80ern, da schenkt uns Gloria mit ihrer Band einen Partyhit nach dem anderen. Auf den Tag genau heute im Jahr 1946 wird Sir Barry Allan Crompton Gibb geboren, besser bekannt als Barry Gibb. Er kommt aus Australien, war Komponist, Sänger, Gitarrist und natürlich Mitglied der Bee Gees über mehrere Jahrzehnte.

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1: Wolkig ist es gerade und ab und zu kommt auch mal ein Schauer runter. Richtung Norden ist sogar vereinzelt ein Gewitter mit Starkregen drin. Dazu werden es heute maximal 19 bis 23 Grad. Morgen geht's dann mit Wolken im Mix weiter. Meistens bleibt's trocken, nur im Norden kann am Nachmittag und Abend gelegentlich ein Schauer dabei sein. Bei höchstens 23 Grad.
0: NRW-Verkehr.
1: Auf der A1 Köln Richtung Euskirchen gibt es 4 Kilometer Stau zwischen Erftstadt und dem Kreuz Bliesheim. Und in der Gegenrichtung staut es sich zwischen Köln-Bocklemünd und Köln-Niehl auf 3 Kilometern. 2 Kilometer Stop-and-Go auf der A2 Dortmund Richtung Oberhausen zwischen Oberhausen-Königshardt und dem Kreuz Oberhausen. Und es stockt auf der A3 Köln Richtung Oberhausen zwischen dem Dreieck Köln-Heumer und dem Kreuz Leverkusen auf 6 Kilometern.
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Also den Song gleich erkennst du echt am ersten Beat, an der ersten Sekunde. Fette Synthie-Beats. Hört ihr gleich, ja? Vorher Musik aus unserem Freestyle-Radio. Findet ihr online und in der App und viele weitere Radios für jeden Musikgeschmack und jede Laune. Und das hört ihr auch immer wieder bei uns hier im kompletten Programm. Ich hatte mal Judy Torres aus dem Freestyle-Radio rausgefischt für euch aus dem Jahr 1987. Come into my arms auf 80s.

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1: Im Studio Gisa Weber. Die Spur der Sprengstoffdrohne vom Flughafen Leipzig-Halle führt nach Russland. Zu diesem Schluss kommt die Bundesregierung. Außenminister Wadephul kündigte neue Strafmaßnahmen gegen Russland an. So werden unter anderem die Einreisekontrollen für russische Staatsbürger verschärft. Bei einer Attacke auf ein Umspannwerk in Brandenburg hat es eine Detonation gegeben. Das hat die Polizei bestätigt. Es wurden mehrere Sprengstoffvorrichtungen gefunden, die aber nicht alle explodiert sind. Die Anlage steht beim Kraftwerk Jenschwalde. Die Hintergründe sind noch unklar. Im September ändert sich in Deutschland einiges. Die Deutsche Bahn weitet ihr Alkoholverbot auf weitere Bahnhöfe aus. Lohnsteuerhilfevereine dürfen künftig mehr Menschen beraten. Außerdem gibt es beim Einkaufen mehr Transparenz. Versprechen wie umweltfreundlich müssen Firmen künftig nachweisen können. Jürgen Klopp muss als neuer Bundestrainer in der Abwehr auf eine Konstante der letzten Jahre verzichten. Innenverteidiger Antonio Rüdiger tritt nach 12 Jahren aus der Nationalmannschaft zurück. Er wolle den Weg für die jüngere Generation freimachen, heißt es vom Real Madrid-Profi.
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1: Die Renk-Gruppe produziert in Rheine jetzt Getriebe für den Schützenpanzer Puma. Dafür baut der Konzern das Werk aus und schafft neue Arbeitsplätze. Bis 2030 investiert Renk dort mehr als 20 Millionen Euro. Auch bundesweit will das Unternehmen seine Militärproduktion deutlich steigern. Fast nirgendwo sonst in Deutschland fahren so viele Menschen E-Bike wie in NRW. Hier im Land hat mehr als jeder Dritte ein Elektrorad. Das ist das Ergebnis einer Umfrage von E.ON. Nur in Niedersachsen ist die Quote noch höher. Zum Vergleich, am niedrigsten ist sie in Berlin. Dort sind es gerade einmal 15%.
0: NRW-Wetter mit KI-Support.
2: Viele Wolken gibt es heute Abend noch. Ab und zu kommt auch mal ein Schauer runter. Ganz vereinzelt ist im Norden auch ein Gewitter drin. In der Nacht wird es dann meist trocken, stellenweise kann sich Nebel bilden und die Tiefstwerte liegen zwischen 13 und 7 Grad. Morgen geht's mit Wolken weiter, meist bleibt's trocken und maximal werden es 23 Grad.
0: NRW-Verkehr.
2: 3 Kilometer Stau auf der A1 Euskirchen Richtung Dortmund zwischen Köln-Bocklemünd und Köln-Niehl. 2 Kilometer Stop-and-Go auf der A2 Dortmund Richtung Oberhausen zwischen Oberhausen-Königshardt und dem Kreuz Oberhausen. Auf der A3 Köln Richtung Oberhausen gibt es zwischen dem Kreuz Leverkusen und Leverkusen-Opladen 3 Kilometer Stau. Und auf der A61 Köln Richtung Euskirchen stockt es zwischen dem Dreieck Erftal und dem Kreuz Bliesheim auf 6 Kilometern.
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3: Kurz nach 18 Uhr Feierabend, Endspurt auf den Dienstag. Und es ist irgendwie ganz ulkig, ja. Ich kann mich erinnern, bei Studentenpartys in den 90s, da hat man schon 80er-Jahre-Partys veranstaltet. So happy war man mit dem Jahrzehnt, obwohl es kaum rum war, ja. Und INXS waren so eine der Bands, die rauf und runter liefen. Gerne bis heute. Einen der großen Hits von denen habe ich gleich vorher Falco und den Start machen. Communards, Don't Leave Me This Way.

0: 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In Excess, Mystify.
1: Ja, ich glaube, das ist wohl wirklich der Albtraum eines jeden Musikers. Als In Excess ihr Album Kick abliefern, halten die Plattenbosse es für richtig schlecht und den Song Mystify für einen Totalausfall. Das Label macht der Band ein Angebot. Ihr kriegt 1 Million Dollar, wenn ihr Kick vergesst und einfach ein neues Album macht. In Excess lehnen ab. Zu Recht. Kick wird ihr großer internationaler Durchbruch und Mystify als letzte Single-Auskopplung ein Riesenhit, auch bei uns in Deutschland.

0: richtig, es ist Dienstag, Feierabend, Endspurt. Hört eure Lieblingsmucke und gewinnt coole Boxen. Heute mit Bon Jovi und Living on Prayer. Das ist der Winner-Track heute.
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0: Ist ganz easy, ich meine, ihr hört uns ja sowieso, also achtet immer darauf, wann der Winner-Track des Tages in voller Länge läuft. Dann Uhrzeit notieren und anmelden auf 80s80s.de. Passiert immer wieder, lohnt sich also, um ein bisschen länger dran zu bleiben. Mit ein bisschen Glück sind die nächsten Sonos-Boxen eure. Und die Sabrina, habt ihr vielleicht vorhin mitbekommen aus Gelsenkirchen, ja, die möchte auch guten Sound zu Hause.
2: Ganz genau, ich habe es gestern auch schon probiert, aber heute hat es dann geklappt.
0: Ist ja schrecklich, Sabrina, was machst du denn? Hörst du dauernd 80s80s?
2: Ja. Ja, es läuft dauerhaft bei mir im Radio, ne?
0: Okay.
2: Fängt morgens schon an, wenn ich auf dem Weg zur Arbeit fahre und wenn ich Feierabend habe nach Hause, ich höre es dauerhaft.
0: Sabrina, du hast ja alles richtig gemacht.
2: Ja, also ich bin auf die Seite gestoßen, habe ich mir die App runtergeladen und das ging relativ zügig alles, ne? Also ich habe das in 2-3 Minuten eingegeben und dann warten, bis der Song kommt, genau.
0: Genau. Ja, Glückwunsch, Sabrina, ich schicke dir eine Box.
2: Ja, danke schön.
0: Ja, schöne Sonos Roam 2. Die haben richtig geilen Sound. Haben wir alle schon probiert hier in der Redaktion.
2: Ich freue mich. Danke.
0: Also achtet auch ihr mal auf den Winner-Track des Tages, welches morgen sein wird. Der fahrt wie immer um 10 nach 7. Aber den heutigen von Bon Jovi, Living on Prayer, den spiele ich nochmal. Auf jeden Fall sogar noch in dieser Stunde. Alle Infos 80s80s.de. Ich drück die Daumen.

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0: Ging völlig losgelöst im Planetarium. Das passt natürlich perfekt. Peter Schilling bringt seinen 80er Megahit Major Tom ins Planetarium. Gemeinsam mit der Stiftung Planetarium Berlin hat der Sänger die Show Major Tom völlig losgelöst entwickelt. Und nun ist das Programm auch im Planetarium Bochum zu erleben. Und da geht's nicht nur um seinen größten Hit, auch seine 80s-Hits wie Terra Titanic und Die Wüste lebt sowie bisher unveröffentlichte Kompositionen von Peter Schilling sind dabei. Dazu gibt's Licht- und Lasereffekte und ein spezielles 3D-Sounddesign. Rund 55 Minuten dauert diese ziemlich außergewöhnliche Reise durch Musik und Weltall. Start ist am 15. September, wo Peter Schilling sogar selbst vor Ort sein wird. Die Vorstellung findet allerdings nur für geladene Gäste statt. Start ist dann offiziell für alle am 19. September. Weitere Shows folgen bis Ende des Jahres.
1: 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NRW-Wetter mit KI-Support.
2: Viele Wolken gibt es heute Abend noch. Ab und zu kommt auch mal ein Schauer runter. Ganz vereinzelt ist im Norden auch ein Gewitter drin. In der Nacht wird's dann meist trocken, stellenweise kann sich Nebel bilden und die Tiefstwerte liegen zwischen 13 und 7 Grad. Morgen geht's mit Wolken weiter, meist bleibt's trocken und maximal werden es 23 Grad.
1: NRW-Verkehr.
2: Auf der A3, A4 Frankfurt Richtung Oberhausen gibt es 2 Kilometer Stau zwischen dem Dreieck Köln-Heumar und Köln-Delbrück. 4 Kilometer Stop-and-Go sind es auf der A4 Hellen-Aachen Richtung Köln zwischen dem Kreuz Köln-West und Köln-Eiffeltor. Auf der A4 Dortmund Richtung Kamp-Lindfort stockt es zwischen Duisburg-Neumühl und dem Kreuz Duisburg-Nord auf 3 Kilometern. Und auf der A61 Köln Richtung Euskirchen staut es sich zwischen Erftstadt und dem Kreuz Bliesheim auf 3 Kilometern.
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Ja, ich glaube, besser mitsingen kannst du kaum als bei dem Blondie-Hit, gleich produziert von Giorgio Moroder, Call Me, ganz früh in den 80ern. Aber wir wippen noch ein, zwei Jahre weiter ins Jahr 83, jetzt zur Queen of Darkness, Anne Clark. Wir haben ja auch ein Dark Wave Radio online und in der App und da hört ihr auch immer wieder viele, viele Tracks bei uns im Programm, so wie auch diesen ganz berühmten Anne Clark-Hit, Sleeper in Metropolis auf 80s.

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1: Im Studio Gisa Weber. Die Spur der Sprengstoffdrohne vom Flughafen Leipzig-Halle führt nach Russland. Zu diesem Schluss kommt die Bundesregierung. Außenminister Wadephul kündigte neue Strafmaßnahmen gegen Russland an. So werden unter anderem die Einreisekontrollen für russische Staatsbürger verschärft. Bei einem Angriff auf ein Umspannwerk im Süden Brandenburgs hat es mindestens eine Explosion gegeben. Die Polizei hat eigenen Angaben nach mehrere Sprengvorrichtungen entdeckt. Aber nicht alle gingen in die Luft. Einem Bericht der Märkischen Allgemeinen Zeitung zufolge soll es sich um mit Sprengstoff besetzte, selbstgebaute Raketen handeln. Der September ist da und damit auch einige Änderungen. Für Verbraucher gibt es mehr Infos beim Einkaufen. Überall in der EU sind Labels zu Gewährleistung und Garantiepflicht. Außerdem weitet die Deutsche Bahn ihr Alkoholverbot an weitere Bahnhöfe aus. Und am 10. September ist wieder bundesweiter Warntag. Historischer Moment in Norwegen. Der neue König Hakon hat vor dem Parlament seinen Eid auf die Verfassung abgelegt. Seine Frau Mette-Marit konnte nicht dabei sein, wegen Komplikationen nach ihrer Lungentransplantation. Hakons Vater Harald war vergangene Woche im Alter von 89 Jahren gestorben.
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1: In NRW müssen sich Autofahrer und Bahnreisende am Wochenende auf Sperrungen einstellen. Unter anderem sind die A3 bei Emmerich und die A43 bei Bochum von Freitagabend bis Montagfrüh komplett dicht. Zwischen Duisburg und Essen fahren ab Freitag bis Ende Oktober keine Züge. Ersatzbusse sind unterwegs. Der 1. FC Köln leiht Mickey Moore von Tottenham Hotspur aus. Das 19 Jahre alte Stürmertalent bleibt bis kommenden Sommer beim FC. Dort soll er Spielpraxis sammeln und Jakub Kaminski ersetzen. Danach soll Moore nach London zurückkehren.
0: NRW-Wetter mit KI-Support.
2: Viele Wolken gibt es heute Abend noch. Ab und zu kommt auch mal ein Schauer runter. Ganz vereinzelt ist im Norden auch ein Gewitter drin. In der Nacht wird's dann meist trocken, stellenweise kann sich Nebel bilden und die Tiefstwerte liegen zwischen 13 und 7 Grad. Morgen geht's mit Wolken weiter, meist bleibt's trocken und maximal werden es 23 Grad.
0: NRW Verkehr.
2: 4 Kilometer Stau auf der A4 Herrenaachen Richtung Köln zwischen dem Kreuz Köln-West und Köln-Eifeltor. Und auf der A555 Bonn Richtung Köln gibt es zwischen Rodenkirchen und dem Kreuz Köln-Süd 2 Kilometer Stop and Go.
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3: Kurz nach 19 Uhr für euch immer drei Songs aus unserem Italo Disco Radio für das coole Original Disco Feeling der 80er. Und den zweiten Song gleich, also den habe ich mir ganz persönlich mal ausgesucht heute, ist einer meiner absoluten Lieblingstracks von Ken Lasno. Ich sag nur, lass die Brille auf, am besten die Sonnenbrille. Aber vorher Gazebo, Masterpiece, einer der ersten wirklich sehr früh genannten Songs, die eine Mischung schon waren aus Italo Disco in der Experimentierphase und auch schon kommerziell erfolgreich. Masterpiece.
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Ja, Ken Laszlo, Glasses Man auf 80s. Kurz nach 19 Uhr für euch immer drei Songs aus unserem Italo-Disco-Radio und viel mehr Italo-Disco gibt's auch online und in der App eben. Aber auch am 28. November beim großen Italo-Disco-Festival im Kraftverkehr in Chemnitz. Gerade gehört Ken Laszlo, jetzt Miko Mission, beide mit dabei und 12 weitere Italo-Disco-Stars der 80er. Alle Infos zu dem Event findet ihr online auf 80s80s.de. 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
1: Ein wichtiger Tag heute im Jahr 1984 für Tina Turner. Nach 25 Jahren Karriere hat Tina Turner ihre erste Nummer 1 als Solokünstlerin in den USA mit What's Love Got to Do With It. Heute an dem 1. September sagen wir Happy Birthday Gloria Estefan. Die Frontfrau der Miami Sound Machine wird am 1. September 1954 in Havanna geboren. In den 80ern, da schenkt uns Gloria mit ihrer Band einen Partyhit nach dem anderen. Auf den Tag genau heute im Jahr 1946 wird Sir Barry Allan Crompton Gibb geboren, besser bekannt als Barry Gibb. Er kommt aus Australien, war Komponist, Sänger, Gitarrist und natürlich Mitglied der Bee Gees über mehrere Jahrzehnte.

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1: Viele Wolken gibt es heute Abend noch. Ab und zu kommt auch mal ein Schauer runter. Ganz vereinzelt ist im Norden auch ein Gewitter drin. In der Nacht wird's dann meist trocken, stellenweise kann sich Nebel bilden und die Tiefstwerte liegen zwischen 13 und 7 Grad. Morgen geht's mit Wolken weiter, meist bleibt's trocken und maximal werden es 23 Grad.
0: NRW-Verkehr.
1: 2 Kilometer Stau auf der A555, Bonn Richtung Köln, zwischen Rodenkirchen und dem Kreuz Köln-Süd.
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80s, 80s am Dienstagabend gleich mit einer der erfolgreichsten, ja fast schon legendären Bands Australien, NXS. Vorher George Michael, und zu George Michael gibt es so viel zu erzählen. 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
1: Im Studio Gisa Weber. Die Bundesregierung spricht Klartext nach dem Drohnenvorfall am Flughafen Leipzig-Halle und macht Russland dafür verantwortlich. Außenminister Wadefuhl kündigte an, dass das russische Generalkonsulat in Bonn geschlossen wird. Und russische Staatsbürger werden bei der Einreise schärfer kontrolliert. Bei einer Attacke auf ein Umspannwerk in Brandenburg hat es eine Detonation gegeben. Das hat die Polizei bestätigt. Es wurden mehrere Sprengstoffvorrichtungen gefunden, die aber nicht alle explodiert sind. Die Anlage steht beim Kraftwerk Hirnschwalde. Die Hintergründe sind noch unklar. Im Mittelstand kehrt eine vorsichtige Zuversicht zurück. Zu dem Schluss kommt die Förderbank KfW. Die Stimmung in den Unternehmen habe sich zuletzt überraschend stark aufgehellt. Aktuelle Geschäftslage und auch die Aussichten für die Zukunft würden Anlass dafür geben. Nach der Abnehmspritze kommt jetzt die Abnehmpille. Seit heute gibt es sie in deutschen Apotheken. Wirkung und Nebenwirkungen der verschreibungspflichtigen Tabletten sind vergleichbar mit der Spritze. Die mindestens 170 Euro pro Monat müssen die Patienten in aller Regel selbst zahlen.
0: NRW-Wetter mit KI-Support.
2: Viele Wolken gibt es heute Abend noch. Ab und zu kommt auch mal ein Schauer runter. Ganz vereinzelt ist im Norden auch ein Gewitter drin. In der Nacht wird es dann meist trocken, stellenweise kann sich Nebel bilden und die Tiefstwerte liegen zwischen 13 und 7 Grad. Morgen geht's mit Wolken weiter, meist bleibt's trocken und maximal werden es 23 Grad.
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0: 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Duran Duran, Rio.
1: 1982 planen Duran Duran eigentlich nur einen entspannten Strandurlaub. Doch dann hat Frontmann Simon Le Bon die Idee, in der Karibik ihr Video zu Rio zu drehen. 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
1: Viele Wolken gibt es heute Abend noch. Ab und zu kommt auch mal ein Schauer runter. Ganz vereinzelt ist im Norden auch ein Gewitter drin. In der Nacht wird's dann meist trocken, stellenweise kann sich Nebel bilden und die Tiefstwerte liegen zwischen 13 und 7 Grad. Morgen geht's mit Wolken weiter, meist bleibt's trocken und maximal werden es 23 Grad.

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1: Im Studio Gisa Weber. Die Spur der Sprengstoffdrohne vom Flughafen Leipzig-Halle führt nach Russland. Zu diesem Schluss kommt die Bundesregierung. Außenminister Wadefuhl kündigte neue Strafmaßnahmen gegen Russland an. So werden unter anderem die Einreisekontrollen für russische Staatsbürger verschärft. Bei einem Angriff auf ein Umspannwerk im Süden Brandenburgs hat es mindestens eine Explosion gegeben. Die Polizei hat eigenen Angaben nach mehrere Sprengvorrichtungen entdeckt. Aber nicht alle gingen in die Luft. Einem Bericht der Märkischen Allgemeinen Zeitung zufolge soll es sich um mit Sprengstoff besetzte selbstgebaute Raketen handeln. Neben der Abnehmspritze gibt es ab sofort auch Abnehmpillen in der Apotheke. Der Wirkstoff ist jetzt in Deutschland auch in Tablettenform auf dem Markt. Die Patienten müssen die Tabletten selbst zahlen. Das kostet 170 Euro aufwärts pro Monat. Jürgen Klopp muss als neuer Bundestrainer in der Abwehr auf eine Konstante der letzten Jahre verzichten. Innenverteidiger Antonio Rüdiger tritt nach 12 Jahren aus der Nationalmannschaft zurück. Er wolle den Weg für die jüngere Generation freimachen, heißt es vom Real Madrid-Profi.
0: NRW-Wetter mit KI-Support.
2: Wolkig ist es am Abend und in der Nacht, es bleibt aber trocken und ab und zu kann sich auch mal Nebel bilden. Die Tiefstwerte liegen bei 13 bis 8 Grad. Morgen geht's mit Sonne und Wolken weiter, meistens trocken, nur im Norden kann am Nachmittag oder Abend vereinzelt mal ein Schauer runterkommen. Dazu maximal 23 Grad.
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0: Newsflash!
1: In den letzten Monaten ist die Zahl der vermissten Personen dramatisch angestiegen. Die jüngste Veröffentlichung der lokalen Polizeibehörde berichtet von einem weiteren tragischen Fall. Es handelt sich um ein 19-jähriges Mädchen, das zuletzt vor 14 Tagen gesehen wurde. Die Polizei schließt die Möglichkeit nicht aus, dass es sich hier um ein Verbrechen handelt.

0: Jeder Song von ihm war ein Unikat. Mit Tiefe und eigenem Charakter. Ausnahmekünstler. Unerreicht. Dirk Darmstädter von den Jeremy Days über Billy Idol. Eyes Without a Face.
1: Ich habe mir extra die Gitarre gekauft, die der Gitarrist von Billy Idol immer spielte. Das war so damals so ein absolute Koryphäe. Cool klingendes Album, einfach Top-Songs und eigentlich zeigt die gesamte Billy Idol-Diskografie damals, wie eigenwillig und stark Popmusik, denn es handelt sich ja hier um wirkliche Popmusik aus den 80ern, war. 80s.

0: NRW-Wetter mit KI-Support.
1: Wolkig ist es am Abend und in der Nacht, es bleibt aber trocken und ab und zu kann sich auch mal Nebel bilden. Die Tiefstwerte liegen bei 13 bis 8 Grad. Morgen geht's mit Sonne und Wolken weiter, meistens trocken, nur im Norden kann am Nachmittag oder Abend vereinzelt mal ein Schauer runterkommen. Dazu maximal 23 Grad.

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1: Im Studio Anna Löwer. Die Spur der Sprengstoffdrohne vom Flughafen Leipzig-Halle führt nach Russland. Zu diesem Schluss kommt die Bundesregierung. Außenminister Wadephul kündigte neue Strafmaßnahmen gegen Russland an. So werden unter anderem die Einreisekontrollen für russische Staatsbürger verschärft. Volkswagen will offenbar 4 deutsche Werke in den kommenden Jahren schließen. Laut Wirtschaftswoche soll die Produktion in Emden und Zwickau 2031 enden, in Hannover 2032 und in Neckarsulm 2034. VW selbst wollte die Informationen nicht kommentieren. Bei einem Angriff auf ein Umspannwerk im Süden Brandenburgs hat es mindestens eine Explosion gegeben. Die Polizei hat eigenen Angaben nach mehrere Sprengvorrichtungen entdeckt, aber nicht alle gingen in die Luft. Der Netzwerkbetreiber 50 Hertz spricht von mehreren beschädigten Leitungen. In der deutschen Wirtschaft macht sich offenbar wieder etwas Optimismus breit. Die Stimmung im Mittelstand hat sich überraschend stark aufgehellt, heißt es von der Förderbank KfW. Die aktuelle Geschäftslage und auch die Aussichten hätten sich merklich verbessert.
0: NRW-Wetter mit KI-Support.
2: Wolkig ist es am Abend und in der Nacht, es bleibt aber trocken und ab und zu kann sich auch mal Nebel bilden. Die Tiefstwerte liegen bei 13 bis 8 Grad. Morgen geht's mit Sonne und Wolken weiter, meistens trocken. Nur im Norden kann am Nachmittag oder Abend vereinzelt mal ein Schauer runterkommen. Dazu maximal 23 Grad.
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0: 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Suzanne Vega, Luca. 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
1: 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Eines Tages trifft Suzanne Vega im Treppenhaus auf den 9-jährigen Luca. Diese Begegnung inspiriert sie zu einem Song über Gewalt gegen Kinder. Sie will den Song lange nicht veröffentlichen. Jahre später wird klar, warum. Das traurige Schicksal des Kindes im Song ist auch ihr eigenes. 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
2: Wolkig ist es am Abend und in der Nacht, es bleibt aber trocken und ab und zu kann sich auch mal Nebel bilden. Die Tiefstwerte liegen bei 13 bis 8 Grad. Morgen geht's mit Sonne und Wolken weiter, meistens trocken, nur im Norden kann am Nachmittag oder Abend vereinzelt mal ein Schauer runterkommen. Dazu maximal 23 Grad.

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1: Im Studio Anna Löwer. Die Bundesregierung spricht Klartext nach dem Drohnenvorfall am Flughafen Leipzig-Halle und macht Russland dafür verantwortlich. Außenminister Wadephul kündigte an, dass das russische Generalkonsulat in Bonn geschlossen wird und russische Staatsbürger werden bei der Einreise schärfer kontrolliert. Bei Volkswagen droht der Abbau von 4 weiteren Standorten in Deutschland. Das berichtet die Wirtschaftswoche unter Berufung auf interne Unterlagen. Betriebsrat und IG Metall kündigen bereits heftigen Widerstand an und wollen sich gegen mögliche Werksschließungen wehren. Bei einer Attacke auf ein Umspannwerk in Brandenburg hat es eine Detonation gegeben. Das hat die Polizei bestätigt. Es wurden mehrere Sprengstoffvorrichtungen gefunden, die aber nicht alle explodiert sind. Die Anlage steht beim Kraftwerk Jenschwalde. Die Hintergründe sind noch unklar. Die Sensation für den Underdog ist ausgeblieben. Fünftligist HEBC Hamburg muss sich in der ersten Runde des DFB-Pokals dem Erstligisten Borussia Dortmund geschlagen geben. 5:0 aus Sicht der Dortmunder stand es zum Schluss im Hamburger Volksparkstadion.
0: NRW-Wetter mit KI-Support.
2: Wolkig ist es am Abend und in der Nacht, es bleibt aber trocken und ab und zu kann sich auch mal Nebel bilden. Die Tiefstwerte liegen bei 13 bis 8 Grad. Morgen geht's mit Sonne und Wolken weiter, meistens trocken. Nur im Norden kann am Nachmittag oder Abend vereinzelt mal ein Schauer runterkommen. Dazu maximal 23 Grad.
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0: Ein perfekter Mix aus Mainstream und Extravaganz. Dirk Darmstädter von den Jeremy Days über Talk Talk. Such a shame. 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
1: Für mich ist Such a Shame und das dazu passende Album ganz, ganz wichtig, weil ich eben beides liebe. Auch in meinem Herz schlägt Pop, also der Beatles-Fan ist immer noch da, aber Captain Beefheart kommt auch um die Ecke. Also das Schräge oder das Andersartige, das Eigenwillige, das sind so die zwei Herzen, die in meiner Brust schlagen. Und ich finde, Talk Talk als Band tragen eben auch beides in sich.
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0: Wetter mit KI-Support.
1: Wolkig ist es am Abend und in der Nacht, es bleibt aber trocken und ab und zu kann sich auch mal Nebel bilden. Die Tiefstwerte liegen bei 13 bis 8 Grad. Morgen geht's mit Sonne und Wolken weiter, meistens trocken, nur im Norden kann am Nachmittag oder Abend vereinzelt mal ein Schauer runterkommen. Dazu maximal 23 Grad.

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1: Im Studio Anna Löwer. Die Spur der Sprengstoffdrohne vom Flughafen Leipzig-Halle führt nach Russland. Zu diesem Schluss kommt die Bundesregierung. Außenminister Wadephul kündigte neue Strafmaßnahmen gegen Russland an. So werden unter anderem die Einreisekontrollen für russische Staatsbürger verschärft. Russland hat inzwischen auf die deutschen Sanktionen reagiert. Präsident Putin bezeichnete diese als groben Fehler. Und aus dem russischen Außenministerium hieß es am Abend, Berlin habe nur einen Vorwand gesucht, gegen Russland vorgehen zu können. Mit dem versuchten Sprengstoffanschlag habe man nichts zu tun. Volkswagen will offenbar 4 deutsche Werke in den kommenden Jahren schließen. Laut Wirtschaftswoche soll die Produktion in Emden und Zwickau 2031 enden, in Hannover 2032 und in Neckarsulm 2034. VW selbst wollte die Informationen nicht kommentieren. Borussia Dortmund hat im DFB-Pokal den Fünftligisten HEBC Hamburg rausgeworfen. 5:0 stand es zum Schluss für die Dortmunder.
0: NRW-Wetter mit KI-Support.
2: Wolkig ist es am Abend und in der Nacht, es bleibt aber trocken und ab und zu kann sich auch mal Nebel bilden. Die Tiefstwerte liegen bei 13 bis 8 Grad. Morgen geht's mit Sonne und Wolken weiter, meistens trocken, nur im Norden kann am Nachmittag oder Abend vereinzelt mal ein Schauer runterkommen. Dazu maximal 23 Grad.
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3: West-Berlin 1982. Die Rolling Stones in der Berliner Waldbühne. Als Zugabe spielen sie diesen Song.

Am Ende lassen sie unzählige Luftballons in den Nachthimmel steigen. Nicht nur als Show, sondern als Zeichen des Friedens in Erinnerung an ihren letzten Auftritt in Berlin. Damals, 1965, mussten sie nach nur 4 Songs von der Bühne flüchten. Randalierer lieferten sich eine Schlacht mit der Polizei und zerlegten die Waldbühne komplett. Die Konzertlocation blieb auf Jahre unbespielbar. Einer der Zuschauer in der Waldbühne hat 1982 beim Anblick der Ballons die Idee für einen Songtext. Der Mann heißt Carlo Karges und ist Gitarrist der Band Nena. Einige Wochen später arbeitet er mit seinen Bandkollegen an einem neuen Song. Sie mögen den Sound, aber er ist ungewöhnlich. Denn da ist einerseits der Part mit dem Funk-Riff und den Synthes. Und dann der viel schnellere, eher punkigere Teil. Das ist damals nicht das klassische Erfolgsgeheimnis für einen Hit. Irgendwann wird Carlo Karges einen Bandkollegen grinsend anschauen und sagen, ich hab da hier so einen Text, den hab ich schon vor 2 Monaten geschrieben, nach einem Rolling Stones Konzert. Der passt genau auf deine

0: 99 Luftballons geht in Deutschland auf die 1, auch in Österreich und in der Schweiz. Anfang der 80er dominiert die neue deutsche Welle immer mehr die hiesigen Charts. Und die Bravo. Und das Lebensgefühl vieler Kids. NDW und kein Ende, hätte man meinen können. Aber es gab ihn, den Kipppunkt. Den kurzen Weg vom Höhenflug zum Overkill. Wieso ging die neue deutsche Welle so schnell und so hart zu Ende? Darum geht's in dieser Folge. Ich bin Peter Illmann. Schön, dass ihr dabei seid.
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0: 99 Luftballons wird einer der größten Hits der NDW, auch international. Selbst in Amerika schafft es das Lied bis auf Platz 2 der Charts, und zwar dank Christiane F. Ja, genau die vom Bahnhof Zoo. Christiane ist damals in den USA zu Gast in einer Radiosendung. Uwe Fahrenkrog-Petersen, seinerzeit Keyboarder und Songschreiber der Nena Band, erinnert sich.
2: Sie hat da ihr Buch promotet beim Radiosender in Los Angeles bei K-Rock. Und der DJ hat sie gefragt, ja, und was hörst du so für Musik da in Deutschland?
0: Sie antwortet, 99 Luftballons. Den Song hat sie auf Kassette dabei.
2: Also hat sie ihm die deutsche Version auf Kassette vorgespielt oder dagelassen. Und er hat es dann eben diese deutsche Version gespielt. Und er wusste aber auch immer, worum es geht in dem Song. Und also wie der DJ. Und dann gab es ja diesen Film The Day After.
0: The Day After ist ein Fernsehfilm von 1983. Er zeigt, mit welchen Folgen Amerika bei einem Atomkrieg rechnen muss. Mehr als 100 Millionen Amerikaner schalten ein. Der Film ist ein Schock. Bisher dachten viele Amerikaner, dass es reichen würde, sich bei einem Atombombenangriff einfach unter dem Tisch zu verstecken. Die amerikanische Öffentlichkeit ist erschüttert.
2: Das College Radio haben dann nach diesem Film sofort angefangen, am nächsten Tag unseren Song zu spielen und eben auch auf Englisch. Dadurch ist es wie ein Lauffeuer durch Amerika gegangen.
0: Das Problem war nur, der Song war in Amerika gar nicht veröffentlicht. Man konnte den Song zwar im Radio hören, kaufen konnte man ihn aber nicht.
2: Die hatten plötzlich einen Hit, also wir waren Nummer 60 der Billboard-Charts schon, den sie gar nicht veröffentlicht hatten. Ja, und haben dann erst reagiert und ganz schnell die Single mit Deutsch und Englisch, weil beides lief im Radio, rausgebracht.
0: Der große Erfolg in Amerika kam im Herbst 1983. Da war die NDW in Deutschland so gut wie vorbei. Wir haben uns mit zwei der Macher der Webseite ichwillspaß.de unterhalten. Da findet ihr jede Menge Infos zur NDW. Peter Haug und Ingo Wolf sind analytisch an die Frage rangegangen, wann genau die Hochphase der NDW war.
3: Also wir hatten einen Peak bei den Hitparaden, der war im dritten Quartal 82. Da waren 15 NDW-Singles Hitparaden platziert und am Schluss sind es dann ziemlich schnell nur noch eine oder zwei.
0: Im Herbst 1982 erreicht die NDW also ihren Peak. Kurz vorher war Markus mit Ich will Spaß auf der 1 in Deutschland. Und auch der stellt fest, die NDW wird überall gefeiert. Eines Tages ruft ihn seine Mutter an.
4: Die war Lehrerin in Bad Camberg und hat gesagt, ja, pass mal auf, die tanzen hier auf dem Schulhof da zu deinem Song und machen diese kleine lächerliche Choreografie, die ich mir ausgedacht hatte.
0: Quasi über Nacht wird er zum Star. Sogar im Rotlichtmilieu hört man Markus.
4: Ich hatte in Frankfurt gewohnt und bin immer mit dem Zug nach Hause und gehe durchs Bahnhofsviertel. Bahnhofsviertel ist bei uns so der Red Light Area. In Frankfurt, also immer noch ein bisschen. Und dann lief aus der Sauna 2000 mein Song, schaltete er auf die Straße. Und da habe ich gedacht, oh wow, ich glaube, ich habe es geschafft irgendwie. Also wenn er hier schon läuft, dann muss irgendwas dran sein.
0: Ja, da ist definitiv was dran. Denn so schnell, wie der Song an die Spitze der Charts geht, kann Markus das Gaspedal seines Maseratis gar nicht runterdrücken. Von 0 auf 100, von unbekannt zu omnipräsent. Markus war mitnichten der Einzige, der das so erlebte. Gitarrist Markus Löhr und seine Bandkollegen von Hubert K. hatten ein Fanerlebnis der besonderen Art.
5: Du kommst zum Beispiel auf den Bahnhof nach Hamburg und auf der anderen Seite ist eine Schulklasse, die dich dann irgendwie erkennt und die stellen sich hin und singen dann komplett a cappella Sternhimmel von vorne bis hinten durch über den ganzen Bahnhof.
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0: Plötzlich geht alles sehr schnell. Eine ganze Reihe von Protagonisten der NDW werden zu Popstars. Der Erfolg war neu und geil. Keine Frage, das hat Spaß gemacht. Als deutsche Band am anderen Ende der Welt gefeiert zu werden, dass das ein irres Gefühl gewesen sein muss, das hört ihr schon an der Stimme von Uwe Fahrenkrug-Petersen, wenn er sich daran erinnert.
1: Als wir in Japan auf Tournee waren und wir kamen da am Flughafen an, und es war dann wie die Beatles. Die kannten uns alle. Wir waren in Japan am anderen Ende der Welt und da warteten hunderte von Fans auf uns und kannten unsere Namen.
0: Und natürlich war es garantiert auch für die Jungs von Extra Breit großartig, dass der damals in jedem bundesdeutschen Haushalt bekannte Tagesschausprecher Werner Feigl sich von der Band engagieren lässt. Das Aushängeschild öffentlich-rechtlicher Seriosität im Dienste der Punkband aus Hagen. Sein Job? Bei den Konzerten über die damals noch völlig neumodischen Videoleinwände Abend für Abend Anheizer für die Band zu sein. Eine Idee von Extrabreit-Sänger Kai Hawaii, die bestens funktioniert.
2: Wie gesagt, das wäre eine ganz gute Sache, um das zu eröffnen. Rechnet auch keiner mit, dass das also quasi, das kam ja rüber, Tagesschau-Logo im Hintergrund, der saß dann und kündigte unsere Tour an mit sehr, sehr merkwürdigen Worten. Und das wurde dann für jede Stadt vorproduziert. Heute Abend landen die fantastischen Filme in Mannheim. Und dann ging natürlich schon der Jubel los und so.
0: Über die Mauer schwappt die neue deutsche Welle auch. Auch im Osten kannte man ICSI, Trio und Co. Dave Schwarz ist zu dieser Zeit SPU, was die Abkürzung für staatlich geprüfter Schallplattenunterhalter in der ehemaligen DDR ist. Er legt also Platten in Diskotheken und bei Veranstaltungen auf.
3: Ich weiß noch, es gab einen Winterurlaub der Landjugend, da wurde die Landjugend immer nach Thüringen gebracht und dann wurde Ski gefahren und ich bin da fast jedes Jahr mitgefahren darunter. Und damals die Nena 99 Luftballons, ne? Da sind die Leute ausgerastet.
0: Für viele Bands und Künstler geht es damals steil und schnell nach oben. Da sind Döf, das deutsch-österreichische Feingefühl mit Kodo.

0: Natürlich freut sich jeder Künstler über Erfolg, keine Frage. Aber viele Indie-Wähler haben keine Erfahrung vom Musikgeschäft und auch keine Ahnung, dass Erfolg auch anstrengend sein kann und ernüchternd. So wie bei Ixi, die irgendwann erfahren muss, ich bin eine Kunstfigur.
1: Es ist schon krass, dass du beurteilt wirst, nicht mehr als Mensch, sondern als Produkt. Ixi ist ja ein Produkt.
0: Auch Friedel Geratsch von Geier Sturzflug erinnert sich an vieles. An einiges, aber auch nicht.
2: Also es waren ganz viele Auftritte, an die ich noch Erinnerungen habe, aber es gab auch viele Auftritte, die so durchgerauscht sind. Ne? Also es war so unendlich viel in so kurzer Zeit, dass man am nächsten Morgen nicht mehr wusste, wo man eigentlich abends gewesen ist.
0: Sie sind jetzt Stars, werden auf der Straße erkannt. Aber die Leichtigkeit geht verloren. Peter Hubert von UKW.
3: Ich stand mal irgendwann vor dem KDW, das war irgendwie um Ostern und da Massen von Menschen unterwegs waren und ich permanent irgendwie angequatscht wurde und so weiter. Das macht schon was mit einem, ist doch klar. In dem Alter, wir waren Anfang 20, das ist dann irgendwann nicht gesund.
0: Zu dieser Zeit hat dann wohl auch der letzte Manager im deutschen Musikgeschäft mitgekriegt. Das ist angesagt. Und wenn ich jetzt nicht mit dabei bin, dann geht mir eine Menge Kohle durch die Lappen. Ein gutes Beispiel für den Ausverkauf der NDW ist das Kino. Hier waren plötzlich die Stars der neuen deutschen Welle auf großer Leinwand zu sehen. Der erste NDW-Film heißt Gib Gas, ich will Spaß mit Nena und Markus in den Hauptrollen. Ein typischer Teenie-Film, die Story erwartbar. Junge kommt neu an eine Schule, verliebt sich in ein Mädchen, die hat aber nur Augen für den Schulrebellen. Markus stand schnell als Hauptdarsteller fest.
4: Das Drehbuch waren ja 3-4 Seiten und ich sollte eine Hauptrolle kriegen. Die weibliche Hauptrolle sollte, da gab es ein paar Aspirantinnen und mir ist tatsächlich damals dann auch Nena eingefallen, weil er so gefragt hat, wen würdest du denn noch nehmen? Es gab Fräulein Menke ja schon zu der Zeit, ideal, die Annette Humpe. Mir ist aber dann Nena eingefallen, weil ich die war in der gleichen Plattenfirma.
0: Über 1,5 Millionen Zuschauer sehen die Komödie. Zugegeben, das ist nichts gegenüber 5 Millionen, die 1983 die Rückkehr der Jedi-Ritter sehen wollten. Aber für eine deutsche Produktion sind das absolut respektable Zahlen. Kein Wunder also, dass wegen des Erfolgs im März 1983, gerade mal einen knappen Monat nach Veröffentlichung des Films, ein weiterer NDW-Film in Planung ging. Das Werk trägt den vielsagenden Namen Plem Plem, die Schule brennt. In der weiblichen Hauptrolle Ixi.
1: Die sind über die Plattenfirma an mich herangetreten und haben gesagt, wir wollen einen Spielfilm machen. Da habe ich gedacht, oh, das wollte ich auch immer schon mal machen, ist gut. Dann haben sie mich mit viel Geld erpresst.
0: Der Film ist ein gutes Beispiel dafür, dass es irgendwann um nichts anderes als Geld ging. Denn zu dieser Zeit befand sich die NDW bereits im Abschwung. Den Machern war also klar, dass sie schnell sein mussten. Und so erscheint der Film bereits im August 1983. Das sind unfassbare 6 Monate von der Entscheidung für den Film bis zum Kinostart. Es wird euch vermutlich nicht überraschen, Plem Plem, die Schule brennt, wird alles andere als ein cineastisches Meisterwerk. Bei der IMDb, der International Movie Database, erhält er eine Wertung von 2,6 auf einer Skala bis 10. So schlecht abzuschneiden schaffen nicht viele Filme. 160.000 Zuschauer verirren sich immerhin ins Kino. Die neue deutsche Welle ist ein Phänomen. Sie ist komplett anders als alles, was es vorher gab. Ob es nun die minimalistischen Songstrukturen sind, oder die teilweise sinnfreien und dadaistischen Texte, oder das extravagante Auftreten vieler NDW-Künstler. Sie hatten bisher alle gängigen Regeln ignoriert und gebrochen. Doch irgendwann, 1983, wurden die Regeln anscheinend zu oft gebrochen. Kaum einer fühlte sich noch provoziert oder von Texten und Auftritten amüsiert. Peter Haug und Ingo Wolf von ichwillspaß.de.
5: Wenn ein Pferd einfach zu Tode geritten wird, dann steigt man besser ab. Das hat die Industrie einfach geschafft. Die haben versucht, alles auf den Markt zu werfen, den möglichst hohen Profit rauszuholen und dadurch wurde die Welle gebrochen.
0: Ich will jetzt gar kein Bashing betreiben und darüber urteilen, welches Lied noch ein guter NDW-Song war und welcher nur noch ausverkauft. Das soll jeder für sich selbst entscheiden. Aber ja, ich denke, Joachim Witt hat schon recht, wenn er findet, dass es zum Ende der NDW auch ziemlich peinlich wurde.
6: Ja, ich möchte da auch einigen Kollegen nicht zu nahe treten. Es war ja natürlich zum Teil aber auch nachher wirklich peinlich. Es ging ja nicht mehr darum, was irgendwie was Besonderes zu machen, sondern es ging darum, sich auf einen Zug zu springen. Darum ging es, auf einen Zug zu springen, der gut lief, der gut geschmiert und gut geölt war, mit dem man Geld verdienen konnte.
0: Das wird nicht lange funktionieren. Der Zug, auf den alle aufspringen, verliert rasant an Tempo. Das ist vielleicht auch das Erstaunlichste am Ende der neuen deutschen Welle. Das Tempo, in dem das Ganze geschah. Eigentlich sind es nur wenige Wochen, in denen fast alle das Interesse an der NDW verlieren. Markus landet mit Kleine Taschenlampe im Mai 83 noch einen Hit. Er veröffentlicht im selben Jahr zwei weitere Singles, keine schafft es mehr in die Charts. Ganz ähnlich ergeht es seinen Kollegen. Fräulein Menke, Döff und vielen anderen. Eben noch hoch in den Charts, plötzlich geht nichts mehr. Die Leute sind einfach satt. Satt von dem, was nur wenige Jahre zuvor erst gestartet war. Dass das so kommt, dass die neue deutsche Welle irgendwann zu Ende geht, gehen musste, findet Uwe Fahrenkrug-Petersen nicht verwunderlich.
7: Aber es ist schon so, dass der Kommerz sozusagen diese neue Bewegung letztlich dann auch beendet hat, weil Leute irgendwann dann auch nicht mehr konnten und es nicht mehr witzig war. Und weil jeder, der wirklich halbwegs irgendwie singen konnte, sofort einen Vertrag bekam. Hauptsache es war NDW, ne?
8: Und das ist dem Punk passiert, das ist dem Rock passiert, dem Rap. Da kann man nur nichts dagegen tun.
0: Es ist noch gar nicht so lange her, da geriet eine Autogrammstunde von Extra Breit komplett außer Kontrolle. Und mit einmal liegen ihre Platten schwer wie Blei in den Regalen. Das ist nichts anderes als hart.
9: Das war es für einige Künstler aus der Zeit. Also ja, es geht sicherlich auch für Joachim Witt. Es ging für alle, die damals ging es also einfach erstmal wieder steil nach unten.
0: Kai Hawaii hat mit seiner Vermutung recht. Dass sich plötzlich niemand mehr für Joachim Witts neue Single Märchen Blau interessiert, geht nicht spurlos an ihm vorüber.
6: Weißt du, was das für ein Gefühl ist? Es hatte auch mit der Nummer wohl nichts zu tun. Es hat einfach mit mir als Person, hätte auch jemand anders sein können aus der NDW. Und so wollten die nicht mehr sehen.
0: Bei UKW kommt mit dem Erfolg der Druck und die Frage, in welche musikalische Richtung sie sich entwickeln sollen. Doch als der Erfolg ausbleibt, spielt das keine Rolle mehr. Peter Hubert von UKW.
3: Irgendwann war dann einfach nach dem zweiten Album, was ja auch nicht so erfolgreich dann war, das war dann vielleicht auch einer der Gründe, wo dann die Band so langsam, also wo dann der Bassist ausgestiegen ist und dann haben wir noch mit einem anderen Bassisten irgendwie nochmal ein, zwei oder drei Auftritte gemacht und dann war da einfach das Thema durch.
0: Das Thema war durch. NDW? Danke, nächstes. Okay, sagen wir mal, dass es so kommen musste. Dass etwas, das so schnell in die Höhe schoss, auch genauso schnell wieder runterkommen musste. What goes up must come down. Aber um zurück zu meiner Frage von Folge 1 zu kommen, ihr erinnert euch, Spider-Murphy-Gang, Nena, Extra Breit, Fehlfarben oder auch Geier Sturzflug sagen, neue deutsche Welle? Nee, das waren wir nicht, da haben wir nicht dazugehört. Warum ist das so? War der Fall so hart? Ist das Label NDW so verbrannt? Auch jetzt noch, 40 Jahre später? Und dann ist sie mit einem Mal vorbei, die NDW. Schluss mit Gas geben und Sternenhimmel und Tretbooten in Seenot. Keine Störenfriede mehr in der Hitparade. Keine Kids, die über brennende Schulen singen. Keine Songs an der Chartspitze. Kein Chaos im Kaufhaus. Keine immer größer werdenden Konzerthallen. Kein Erfolg mehr nirgendwo.
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0: Okay, Moment mal. Über wen wir bisher noch gar nicht gesprochen haben? Die Urväter und Mütter der NDW. Ich meine die, mit denen alles angefangen hat. Die, die die NDW in den 70ern quasi erfunden haben. Um die geht's in der nächsten Folge. Am Anfang war alles auf Englisch.
1: Ich habe auch damals gedacht, noch in den 70ern, dass es unmöglich wäre, auf Deutsch Rockmusik oder Popmusik zu singen.
0: Wie Künstler aller David Bowie Tabus brechen, Vorbilder werden und die Musikwelt für immer verändern.
2: Auch in seiner ganzen Erscheinung, in seinen Outfits, auch in der Tatsache, dass er auf der Bühne seinen Gitarristen küsste, was ja damals also auch tatsächlich sehr aufsehenerregend war.
0: Und wie London zum Sehnsuchtsort und zur Heimat des Punks wird.
3: Das war so der Hotspot von dieser Musik, von dieser Bewegung. Und ich weiß noch, das erleuchtete alles.
0: Die neue deutsche Welle. Was vorher war und wie sie entstand. Beim nächsten Mal in The Story of NDW. 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Ich wünsche euch schon mal viel Spaß damit. 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
1: Im Studio Anna Löwer. Die Bundesregierung spricht Klartext nach dem Drohnenvorfall am Flughafen Leipzig-Halle und macht Russland dafür verantwortlich. Außenminister Wadefuhl kündigte an, dass das russische Generalkonsulat in Bonn geschlossen wird und russische Staatsbürger werden bei der Einreise schärfer kontrolliert. Russland hat inzwischen auf die deutschen Sanktionen reagiert. Präsident Putin bezeichnete diese als groben Fehler. Und aus dem russischen Außenministerium hieß es am Abend, Berlin habe nur einen Vorwand gesucht, gegen Russland vorgehen zu können. Mit dem versuchten Sprengstoffanschlag habe man nichts zu tun. Bei Volkswagen droht der Abbau von 4 weiteren Standorten in Deutschland. Das berichtet die Wirtschaftswoche unter Berufung auf interne Unterlagen. Betriebsrat und IG Metall kündigen bereits heftigen Widerstand an und wollen sich gegen mögliche Werksschließungen wehren. Die Sensation für den Underdog ist ausgeblieben. Fünftligist HEBC Hamburg muss sich in der ersten Runde des DFB-Pokals dem Erstligisten Borussia Dortmund geschlagen geben. 5:0 aus Sicht der Dortmunder stand es zum Schluss im Hamburger Volksparkstadion.
0: NRW-Wetter mit KI-Support.
2: Wolkig ist es heute, meistens bleibt es trocken und später am Tag kommt auch mal die Sonne durch. Nur im Norden kann am Nachmittag und Abend vereinzelt ein Schauer runterkommen. Die Höchstwerte liegen heute bei 20 bis 23 Grad, in höheren Lagen eher um 17 Grad. Morgen gibt's viele Wolken und ab und zu Regen, dazu maximal 24 Grad.
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0: Wetter mit KI-Support.
1: Wolkig ist es heute, meistens bleibt es trocken und später am Tag kommt auch mal die Sonne durch. Nur im Norden kann am Nachmittag und Abend vereinzelt ein Schauer runterkommen. Die Höchstwerte liegen heute bei 20 bis 23 Grad, in höheren Lagen eher um 17 Grad. Morgen gibt's viele Wolken und ab und zu Regen, dazu maximal 24 Grad.

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1: Im Studio Anna Löwer. Die Spur der Sprengstoffdrohne vom Flughafen Leipzig-Halle führt nach Russland. Zu diesem Schluss kommt die Bundesregierung. Außenminister Wadephul kündigte neue Strafmaßnahmen gegen Russland an. So werden unter anderem die Einreisekontrollen für russische Staatsbürger verschärft. Russland hat inzwischen auf die deutschen Sanktionen reagiert. Präsident Putin bezeichnete diese als groben Fehler. Und aus dem russischen Außenministerium hieß es am Abend, Berlin habe nur einen Vorwand gesucht, gegen Russland vorgehen zu können. Mit dem versuchten Sprengstoffanschlag habe man nichts zu tun. Volkswagen will offenbar 4 deutsche Werke in den kommenden Jahren schließen. Laut Wirtschaftswoche soll die Produktion in Emden und Zwickau 2031 enden, in Hannover 2032 und in Neckarsulm 2034. VW selbst wollte die Informationen nicht kommentieren. Borussia Dortmund hat im DFB-Pokal den Fünftligisten HEBC Hamburg rausgeworfen. 5:0 stand es zum Schluss für die Dortmunder.
0: NRW-Wetter mit KI-Support.
2: Wolkig ist es heute, meistens bleibt es trocken und später am Tag kommt auch mal die Sonne durch. Nur im Norden kann am Nachmittag und Abend vereinzelt ein Schauer runterkommen. Die Höchstwerte liegen heute bei 20 bis 23 Grad, in höheren Lagen eher um 17 Grad. Morgen gibt's viele Wolken und ab und zu Regen, dazu maximal 24 Grad.
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